0: Leo hat an diesem Mittwoch ein spanisches Gefängnis besucht. Die Einrichtung für männliche und weibliche Häftlinge befindet sich in Sant Esteve Ses Rovires, rund 40 Kilometer von Barcelona entfernt. Gott liebt dich so, wie du bist. Aber er hat noch Größeres mit dir vor, versuchte er, jedem einzelnen Häftling Mut zu machen.
1: Herzlich wurde der Papst mit Beifall und Gesang des Gefängnischors empfangen. Da waren Haftinsassen mehrerer Abteilungen sowie auch der Ministerpräsident von Katalonien, Salvador Illa, und der regionale Justizminister Ramon Espadaler, der auch mit Resozialisierung von Häftlingen befasst ist.
2: Hola, Santo Padre, soy Monse de Barcelona. Gracias por visitarnos hoy.
1: Ihr Besuch freut uns riesig, denn wir fühlen uns hier oft vergessen, sagte die Haftinsassin Monse, eine Frau um die 50 aus Barcelona. Sie berichtete dem Papst, wie sie im Gefängnis zu Gott fand.
2: Ha estado muy difícil para mí.
1: Es war schwer, denn ich habe viel Leid erfahren. Ich habe den Tod der Menschen erlebt, die ich am meisten liebte. Und obwohl mir der Glaube vermittelt wurde, stand ich vor der Stille Gottes. Obwohl ich die beste Familie der Welt habe, weiß ich auch heute, dass ich ihnen viel Leid zugefügt habe.
2: Hoy le pido perdón a Dios por todo.
1: Sie habe dann um die Gnade des Glaubens gebeten und ihren Groll überwunden, berichtete die Frau weiter. Auch habe sie ihre schwere Schlaflosigkeit überwunden, gegen die nichts zu helfen schien.
3: Mi nombre es Josefina y soy de Barcelona.
1: Josefina, eine weitere Haftinsassin, berichtete über eine Glaubenskrise im Zusammenhang mit dem Unfall ihres Sohnes. Sie habe sehr gelitten und nicht verstanden, warum dieses Unglück geschah. Dass ihr Sohn am Ende überlebte, sei wie ein Wunder gewesen, das die Frau Gott zuschrieb.
4: Me siento edificado por el testimonio que nos han compartido Monse y Josefina.
1: Diese Erfahrungsberichte zu hören, habe ihn sehr aufgebaut, ging Papst Leo auf das Gehörte ein. Er erinnerte daran, dass jeder Mensch, der von Gott gewollt, geschaffen und geliebt werde, würdig sei. Niemals wende der Herr seinen Blick von uns ab.
4: Es ist eine verdad consoladora.
1: Das ist eine tröstliche Wahrheit, die uns in jedem Augenblick begleitet und uns daran erinnert, dass seine barmherzige Liebe immer größer ist als all das Gute oder Böse, das wir getan haben. Dies gilt in besonderer Weise für euch, liebe Brüder und Schwestern, die ihr die Last tragt, von euren Lieben getrennt zu sein und zudem unter eurer gegenwärtigen Lage leidet. Wenn ihr in Versuchung geratet, euch minderwertig zu fühlen und denkt, es lohne sich nicht, weiterzumachen, dann erhebt eure Augen zu ihm, der euch durch die Gegenwart so vieler Menschen unaufhörlich seine Liebe und Nähe zeigt.
4: Alzad vuestra mirada,
1: machte der Papst den Häftlingen Mut. Trotz Bedrückung und Traurigkeit sollten sie daran denken, dass Fehler im Leben nicht die Identität eines Menschen bestimmen, so Leo, der sich an jeden der Anwesenden wandte.
4: A cada uno os digo, Dios te ama como eres.
1: Jedem von euch sage ich, Gott liebt dich so, wie du bist, aber er hat noch Größeres mit dir vor. Der Herr ermöglicht uns allen, immer wieder neu anzufangen. Denn das Mensch- und Christsein besteht nicht darin, keine Fehler zu machen, sondern darin, in der Fähigkeit zu wachsen, sich zu bekehren, zu bereuen, sich zu bessern und vor allem, sich zu versöhnen und zu vergeben.
4: Arrepentirse.
1: Der Augustinerpapst verwies auf den heiligen Augustinus, der mit Blick auf sein eigenes, bewegtes Leben festhielt, dass beim Vertrauen auf Gott die Vergangenheit in unserem Leben nicht die Zukunft brandmarkt, weil Entscheidungen und Wege veränderbar sind. Leo XIV. Lud dazu ein, Gott in der Tiefe des Gewissens zu suchen. Er warte dort auf uns, er liebe uns. Der Leiter der Justizvollzugsanstalt bezeichnete den Papstbesuch als Ehre. Wir werden das nie vergessen, zeigte er sich gerührt. Ein Gefängnisseelsorger berichtete bei der Begegnung über die pastorale Betreuung der Häftlinge. Die Hafteinrichtung folgt einem modularen Konzept, das es den Häftlingen ermöglicht, verschiedene kulturelle, bildungsbezogene, berufliche und sportliche Aktivitäten in abgegrenzten Bereichen auszuüben.
5: Rosa.
1: Für den Papstbesuch hatten die Häftlinge ein Lied einstudiert und Blumendekorationen gestaltet. Auch überreichten sie dem Papst unter anderem einen selbstgefertigten Keramikteller mit einer Friedenstaube. Papst Leo hinterließ eine Ikone der Mutter Gottes.

0: Gottes von Fatima. Der Papst hatte zuletzt bei einer Afrikareise in Äquatorialguinea eine Haftanstalt besucht. Sein Vorgänger Papst Franziskus kehrte regelmäßig in Haftanstalten ein und warb für eine Reform des Strafvollzugs. Für Radio Vatikan, Anne Preckel.
1: Zum nächsten Programmpunkt, der Begegnung mit Vertretern der diözesanen Wohltätigkeits- und Sozialeinrichtungen in der Kirche St. Agustí bei Barcelona, hören Sie in den kommenden Sendungen. Nach dem Gefängnisbesuch im Umland von Barcelona ist Papst Leo am Mittwoch in einer traditionsreichen spanischen Benediktinerabtei eingekehrt, an dem auf einem Berg gelegenen Marienwallfahrtsort Unsere lieben Frau von Montserrat betete er mit Benediktinern den Rosenkranz und rief zu Geschwisterlichkeit und Gewaltlosigkeit auf.
2: Deo vos salve Maria, plena de gracia, el Señor es amb vos.
3: Beim Rosenkranzgebet in der historischen Kirche vertraute der Papst seinen Dienst und das Wirken der ganzen Kirche, der schwarzen Madonna, an, in einer Welt, die nach Gerechtigkeit und Frieden schreit, wie er formulierte.
4: Que clama demandant justicia y pau.
3: Die Verehrung der Madonna von Montserrat, auch Mare de Deu und im Volksmund liebevoll La Moreneta genannt, hat eine lange Tradition. Der bekannte Wallfahrtsort und seine Geschichte erzählen von Frömmigkeit, Dankbarkeit und Hoffnung, so der Papst, der auch die Leiden der christlichen Märtyrer erwähnte, die im Umfeld des Klosters während des Spanischen Bürgerkriegs ihr Leben ließen. Die Benediktinerabtei Montserrat gilt als Ort der Bewahrung des Erbes der katalanischen Sprache und Kultur durch die Jahrhunderte.
4: Porque Maria, Mare de Deu, es fundamental en la vida de todo cristiano.
3: Die Gottesmutter Maria sei für das Leben jedes Christen von grundlegender Bedeutung und wecke die edelsten Gefühle eines Menschen, so Leo der 14. Er griff Worte von Papst Franziskus auf, der 2023 die schwarze Madonna in der Marienwallfahrtsstätte ehrte. Tatsächlich bewirke die Gottesmutter in uns tiefgehende Bekehrungen. Das habe sich auch beim heiligen Ignatius von Loyola gezeigt, der im Wallfahrtsort Montserrat im Gebet vor der Jungfrau seine Waffen als Ritter ablegte und ein neues Leben im Dienst Christi begann. Leo der 14. lud dazu ein, Mariens Beispiel zu folgen. Sie lehre uns, unser Herz nach den Maßstäben des Evangeliums zu bilden, auf Christi Stimme zu hören und uns von ihm verwandeln zu lassen. Dieser Weg der Nächstenliebe sei entschieden gewaltlos, so der Papst, ja, er halte verborgener Gewalt den Spiegel vor. Jesus weist uns den Weg der Barmherzigkeit, der Versöhnung, der Wahrheit und der Güte. Gleichzeitig entlarvt er die Gewalt, die sich in unseren Worten und Haltungen verbergen kann. Erniedrigende Kritik, zerstörerische Verurteilung und spaltende Aggressivität. Diese verborgene Gewalt tarnt sich oft als eine Art Rüstung, mit der wir versuchen, unsere Wunden, unsere Ängste oder das Leid zu verdecken, das uns durch Ungerechtigkeiten zugefügt wurde. Die Maria von Montserrat mit dem wehrlosen Jesuskind auf ihrem Schoß lädt uns ein, einander zu lieben, so Papst Leo. Legen wir heute zu ihren Füßen die Rüstungen nieder, die unser Herz nach und nach verhärtet haben. Damit rief er zu Friedfertigkeit und Geschwisterlichkeit auf. Maria möge uns ausschließlich mit den Waffen Gottes rüsten, fuhr der Papst fort. Und er flocht die Worte des heiligen Paulus ein, steht also da, eure Hüften umgürtet mit Wahrheit, angetan mit dem Brustpanzer der Gerechtigkeit, die Schuhe beschuht mit der Bereitschaft für das Evangelium des Friedens. Leo der 14. war, bevor er Papst wurde, lange Zeit als Missionar in Peru tätig. Daran erinnerte er in freien Worten nun in Barcelona. Mit großer Rührung habe ich an meine Jahre als Pfarrer der Pfarrei Santa Maria de Montserrat in Trujillo in Peru zurückgedacht. Die Moreneta hat mich immer begleitet. Danke, Katalonien, für euren Glauben. Vor dem Rosenkranzgebet fuhr der Papst unter Glockengeläut auf den Vorplatz der Basilika, wo er vom Abt des Klosters, dem Ortsbischof und rund 1000 Kindern begrüßt wurde. Das Benediktinerkloster ist Wirkungsstätte eines der ältesten Knabenchöre Europas, der die Gebetsfeier musikalisch untermalte. Nach dem Rosenkranz wandte sich der Papst vom Balkon aus mit spontanen Worten an die Versammelten auf dem Vorplatz der Basilika und spendete seinen Segen. Stefan Kempis, Radio Vatikan.
1: An diesem Mittwochabend ist Papst Leo XIV. Bei der Sagrada Familia in Barcelona. Er besucht dort zum 100. Todestag des Architekten Antoni Gaudí zunächst dessen Grab in der Krypta der Basilika. Anschließend feiert er die heilige Messe in der berühmten Basilika Sagrada Familia, das wohl bekannteste Werk Gaudís. Mehr dazu in den kommenden Sendungen. Gaudí wusste sehr genau, dass dieser Tempel nicht sein Werk war, sondern Gottes Werk, sagt uns der Rektor der weltberühmten Kirche, Josep Maria Turull.
5: Der Besuch in der Sagrada Familia gehört zu den wichtigsten Stationen der Papstreise nach Spanien. Mehr noch, sie ist deren Anlass. Antoni Gaudí, für den ein Seligsprechungsverfahren im Gang ist, hat mit dieser Kirche nicht nur ein einzigartiges, sondern sein Lebenswerk hinterlassen. Der Rektor sieht in der Sagrada Familia weit mehr als ein architektonisches Denkmal. Für ihn erklärt die Kirche, weshalb Gaudís Werk bis heute Millionen Menschen anzieht. Und er verweist auf den historischen Besuch des Vorvorgängers von Papst Leo in dieser Kirche.
6: Seguro que si en el 2010 el Papa Benedicto XVI
5: Als Papst Benedikt XVI. Im Jahr 2010 die Sagrada Familia weihte, tat er das, weil er verstand, dass die Sagrada Familia ein Meisterwerk dessen ist, was wir traditionell den Weg der Schönheit nennen, den Weg zu Gott. Genau das erleben wir hier jeden Tag. Wenn die Menschen die Kirche zum ersten Mal von außen sehen und zum ersten Mal eintreten, öffnen sie vor Bewunderung den Mund. Und dann merken wir, dass sie nach dem Mund auch das Herz öffnen für Gott, den Urheber all dieser Schönheit. Turull erzählt von einem jungen Priester, der mehrfach mit atheistischen und agnostischen Freunden in die Kirche gekommen sei und jung starb. Die Besucher hätten zunächst ihre Vorurteile verloren. Danach habe das sakrale Bauwerk selbst gesprochen. Das Einzige, was man tun musste, war, die Sagrada Familia sprechen zu lassen, denn sie ist eine ganze Katechese aus Stein. Wie Papst Benedikt sagte, ist sie eine Bibel aus Stein. Das Motto der Papstreise lautet, erhebt eure Augen. Für Turull passt es zu Gaudís Verständnis seines Werkes.
6: Gaudí, lo que tenía muy claro,
5: Gaudí wusste sehr genau, dass dieser Tempel nicht sein Werk war, sondern Gottes Werk und dass er für Gott bestimmt war. Sein Ziel war, dass die Menschen mehr Lust bekommen, den Glauben kreativ, freudig, friedvoll und friedenstiftend zu leben. Das ist die große Botschaft, diese Offenheit für die Schönheit und diese Fähigkeit, Glauben mit Leben, Arbeit und Kunst zu verbinden. All das darf nicht getrennt werden, sondern nährt sich gegenseitig. Wenn Papst Leo in die Kirche kommt, wird der sichtbarste Teil seines Besuchs die Einweihung des sogenannten Jesusturms sein. Er ist einer von 18 Türmen, mit gut 175 Metern der höchste. Sein Kreuz soll nach Gaudís Vorstellung den Blick der Menschen lenken. Gaudí wollte, dass wir ganz natürlich den Blick nach oben zum Kreuz Jesu Christi erheben, damit diese äußere Handlung einer inneren Handlung entspricht, unser Leben zu Jesus Christus zu erheben und fähig zu werden, diese ganze Welt zu Gott zu erheben. Jesus sagt selbst, dass er das Licht der Welt ist. Deshalb sah Gaudí vor, dass aus den vier Armen dieses Jesusturms ein Licht ausgeht, das allen, die ihn betrachten, diese Wirklichkeit zeigt. Jesus ist das Licht der Welt. Für Radio Vatikan, Christine Seuss.
1: Und ein Rückblick auf den vierten Tag seiner apostolischen Reise nach Spanien. Da ist Papst Leo XIV. Am Dienstagabend im Olympiastadion Luis Campanis in Barcelona mit zahlreichen Gläubigen zu einer Gebetsvigil zusammengetroffen. In einer Dialogrunde antwortete er auf Fragen junger Erwachsener, die von persönlichen Krisen, dem Druck der modernen Gesellschaft und schweren familiären Traumata berichteten.
7: In dem Namen des Vaters, des Sohnes und des Heiligen Geistes. La paz sigue a vosotros.
1: Leo XIV. Ging nicht nur auf die persönlichen Anliegen der jungen Menschen ein, sondern kritisierte strukturelle Missstände in der modernen Leistungsgesellschaft und rief zu einem offeneren Umgang mit mentalen und psychischen Krankheiten auf. Ein junger Katalane schilderte zu Beginn seine Erfahrung einer tiefen inneren Leere, die er trotz des gesellschaftlichen Drangs nach Erfolg und Selbstdarstellung empfunden habe, bevor er zum christlichen Glauben fand und an Ostern dieses Jahres die Taufe empfangen hat.
8: Em dic Ferran, soc de la parròquia de la Sagrada Família i he vingut a portar un breu testimoni.
1: Papst Leo XIV. Betonte in seiner Antwort, dass die in modernen Gesellschaften verbreitete Fokussierung auf Gewinn, Leistung und das eigene Image wie ein Betäubungsmittel wirke, welche das menschliche Bewusstsein einschläfere.
9: Numerosos jóvenes y adultos están redescubriendo la fe cristiana.
1: Er rief dazu auf, eine gesunde innere Unruhe zu pflegen. Wer lerne, innezuhalten, entwickle ein kritisches Denken gegenüber einem Gesellschaftssystem, das den Menschen nicht in den Mittelpunkt stellt und dadurch existenzielle Ungerechtigkeit sowie Armut hervorruft. Der Glaube und die Spiritualität müssen genau in dieser realen Welt gelebt werden, in dem Momente der Stille bewahrt und die Wege gemeinsam mit anderen beschritten werden.
10: In un món on es criden les coses, hi ha aspectes de la vida que remanen callats, amb vergonya.
1: Ein weiterer Schwerpunkt des Abends lag auf dem Thema der mentalen Gesundheit. Eine junge Frau berichtete von ihrem jahrelangen stillen Kampf gegen schwere Depressionen und einem Suizidversuch. Papst Leo XIV. Erklärte daraufhin, dass die psychische Gesundheit in fortschrittlichen Gesellschaften zunehmend bedroht sei. Dies sei ein deutliches Zeichen dafür, dass eine bestimmte Vorstellung von Wachstum die Menschen extremen Erwartungen und Spannungen aussetzt, das innere Gleichgewicht gefährde.
9: Alla malattia silenziosa che è la depressione.
1: Die biblische Erzählung des Nikodemus stand im Mittelpunkt seiner Predigt.
9: Però Nicodem també ens parla del cammin della fede.
1: Der Pontifex zog Parallelen zwischen dem nächtlichen Suchen der Gläubigen und den fundamentalen Sehnsüchten der Menschheit nach Wahrheit, Liebe und einem tragfähigen Sinn im Leben. Und damit endet diese Sendung. An diesem Donnerstag reist Papst Leo auf die Kanarischen Inseln weiter, wo besonders viele Bootsmigranten aus Afrika anlanden. Auf Gran Canaria und Teneriffa trifft er Geflüchtete und Engagierte von Caritas und weiteren Organisationen. Nach einer Messe am Hafen der Insel Teneriffa reist er am Freitagabend zurück nach Rom. Und noch ein Überblick zu unseren Live-Übertragungen. An diesem Mittwoch ab 18.50 Uhr der Besuch in der Krypta und am Grab Gaudis. Ab 19.20 Uhr die heilige Messe in der Basilika Sagrada Familia und die Weihe des Christusturms. Am Donnerstag dann ab 12.30 Uhr die Begegnung mit Vertretern der Aufnahmezentren für Migranten im Hafen von Arguineguín auf den Kanarischen Inseln. Ab 14.20 Uhr die Begegnung mit Bischöfen, Priestern, Diakonen, Ordensleuten, Seminaristen und pastoralen Mitarbeitern in der Kathedrale St. Anna, ebenfalls auf den Kanarischen Inseln. 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Aus dem Studio in Rom verabschiedet sich Mario Galgano. 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

Laudetur Jesus Christus, hier ist Radio Vatikan. Herzlich willkommen, verehrte Hörerinnen, liebe Hörer, liebe Fernsehzuschauerinnen und Fernsehzuschauer, zu unserer Live-Übertragung aus Gran Canaria. Aus dem Hafen der Insel Gran Canaria, in der Nähe der Hauptstadt Las Palmas de Gran Canaria, übertragen wir jetzt gleich live auf Deutsch eine Begegnung von Papst Leo dem 14. mit Migranten und Seenotrettern. Am Mikrofon begrüßt Sie sehr herzlich Stefan von Kempis von Radio Vatikan, Vatican News, Vatican Media. Herzliche Grüße an alle, die uns angeschlossen sind in Radio und Fernsehen. Speziell unsere Freunde von Radio Horeb, Radio Maria, Radio Gloria, KTV und EWTN-TV sowie Radio Vatikan und Vatican News. Als letztes Ziel seiner einwöchigen Spanienreise besucht Papst Leo am Donnerstag und morgen am Freitag die Kanarischen Inseln. Von Barcelona aus ist die Vatikanische Reisedelegation am Vormittag Richtung Gran Canaria gestartet und der Jet der Fluggesellschaft Iberia ist gegen Mittag in Las Palmas angekommen. Beim Besuch des Papstes auf beiden Inseln, Gran Canaria und Teneriffa, steht das Thema Migration und Bootsflüchtlinge im Zentrum. Der Papst will während seines Aufenthalts neben Migranten aus Afrika auch zahlreiche Menschen treffen, die ihnen nach der lebensgefährlichen Überfahrt geholfen haben und weiterhin helfen. Beim letzten Programmpunkt in Barcelona hatte der Papst am Mittwochabend den Christusturm der Basilika Sagrada Familia gesegnet. Er ist mit 172,5 Metern der höchste Kirchturm der Welt. Außerdem feierte der Papst eine Messe in dem weltbekannten Gotteshaus, das einst von Antoni Gaudí, dem genialen und gläubigen Architekten, gebaut und geplant worden ist. An der Feier nahm auch das spanische Königspaar teil, Felipe der VI. Und Letizia sowie der spanische sozialistische Ministerpräsident Pedro Sánchez. In seiner Predigt in der Sagrada Familia wandte sich der Papst einmal mehr eindringlich gegen Krieg, Gewalt und Gleichgültigkeit und skizzierte den christlichen Glauben als einen Weg der Hoffnung und der Erneuerung. Auf Gran Canaria will Leo der 14. heute zuerst den sogenannten Hafen der Schande besuchen. Das ist hier der Hafen, die Mole von Arginegin im Ort Mogan. Hier mussten im Herbst 2020, also mitten in der Corona-Pandemie, Tausende von Bootsmigranten schutzlos auf einer Hafenmole ausharren, bis ihnen notdürftig geholfen wurde. Die Einfahrt in den Hafen und das Anlandgehen wurde ihnen verwehrt. Leo der 14. wird hier einen Kranz niederlegen und außerdem ein Kreuz segnen, das aus Holzfragmenten von Flüchtlingsbooten gefertigt worden ist. Mit diesem Besuch hier im Hafen der Schande auf Gran Canaria kommt Leo der 14. einem Wunsch nach, den eigentlich schon sein Vorgänger Franziskus geäußert hatte. Schon Franziskus wollte die Kanarischen Inseln besuchen, um auf die vielen Toten auf der Überfahrt der sogenannten Atlantikroute aufmerksam zu machen und die Gleichgültigkeit des Westens anzuprangern. Aber Franziskus starb 2025 und es übernahm am 8. Mai Robert Francis Prevost, jetzt Papst Leo
der 14. seit einem guten Jahr im Amt. Dem verstorbenen Papst Franziskus selbst, Nachfahre von Einwanderern aus Italien nach Argentinien, hat, wie alle wissen, das Thema Migration und Bootsflüchtlinge ganz besonders am Herzen gelegen. Seine erste Reise als Papst führte ihn im Juli 2013 auf die Sizilien vorgelagerte italienische Flüchtlingsinsel Lampedusa. Dort auf Lampedusa predigte damals Franziskus über das Thema »Kain, wo ist dein Bruder?« Und auch Leo der 14. wird seinem Vorgänger sozusagen auf Lampedusa folgen. Am 4. Juli besucht er die Insel, und zwar ausgerechnet am Unabhängigkeitstag seiner Heimat der Vereinigten Staaten. Natürlich hatte Leo auch eine Einladung nach Washington zu den 250-Jahr-Feiern der US-Unabhängigkeit erhalten. Aber stattdessen fliegt er, wie gesagt, nach Lampedusa zu den Migranten und Flüchtlingen. Nach dieser Begegnung hier im Hafen will Leo am Nachmittag Priestern, Ordensleuten und Pastoralen, Mitarbeiterinnen und Mitarbeitern begegnen, und zwar in der Kathedrale von Las Palmas, Santa Ana. Abends feiert der Papst dann eine Messe im Fußballstadion von Gran Canaria. Den letzten Tag seines Spanienbesuchs morgen verbringt Leo der 14. dann auf Teneriffa. Auch dort ist am Hafen von Santa Cruz de Teneriffa ein großer Freiluftgottesdienst geplant. Zuvor besucht der Papst dort Migranten in einem Aufnahmezentrum namens Las Raíces, die Wurzeln. Das Zentrum wird von der Organisation AXEM betrieben und ist eine der wichtigsten Notunterkünfte für Migranten, die auf den Kanarischen Inseln ankommen. Bei einer weiteren Begegnung wird Leo der 14. neben Migranten und Flüchtlingen auch Freiwillige und Seelsorger der Diözesanen Caritas treffen, morgen auf Teneriffa. Mittags dann die Freiluftmesse am Hafen und danach fliegt der Papst morgen Nachmittag zurück nach Rom. Auf dem Höhepunkt der Migrationskrise im Jahr 2024 kamen etwa 50.000 Menschen in Booten von Westafrika über die Kanarischen Inseln nach Europa. Seither ist der Zustrom rückläufig geworden. Die Anwesenheit des Papstes ermöglicht es uns, der Welt erneut die humanitäre Notlage der Migranten auf den Kanaren vor Augen zu führen, das sagte Teneriffas Bischof Eloy Santiago vor Leos Ankunft auf den Kanaren zur katholischen Nachrichtenagentur. Der Papst werde sich auch bei der Bevölkerung für ihre große Hilfsbereitschaft bedanken. Das wird uns gut tun, sagte der Bischof, denn wir sehen uns oftmals von den Massen an Hilfsbedürftigen geradezu überwältigt und alleine gelassen von der internationalen Gemeinschaft, so Bischof Santiago. Wie kommt das Thema Migration so massiv hier an diesen Punkt im Atlantik? Das liegt daran, dass die Europäische Union die übliche Route über die Türkei und Griechenland großenteils blockiert und dicht gemacht hat. Seitdem weichen die Migranten vor allem aus Afrika auf die gefährlichere Route zu den Kanaren aus. Im letzten Jahr ging zwar ihre Zahl, wie gesagt, zurück, doch immerhin erreichten 2024 noch fast 50.000 afrikanische Bootsflüchtlinge die Kanarischen Inseln. Dabei fanden viele den Tod. Die Atlantikroute gehört zu den tödlichsten Migrationsrouten der Welt überhaupt. Es gibt dazu Schätzungen der spanischen NGO und Flüchtlingshilfsorganisation Caminando Fronteras,
Danach kamen letztes Jahr ungefähr 2000 Bootsflüchtlinge bei der fast 1000 Kilometer langen Überfahrt auf die Kanaren um, darunter auch viele Kinder. Vor allem die zunehmende Zahl von unbegleiteten Minderjährigen stellt die lokalen Institutionen und Helfer vor große logistische Probleme. Das erklärte Kaya Suarez Ortega, die Generalsekretärin der kanarischen Caritas, gegenüber der katholischen Nachrichtenagentur. Letztes Jahr lebten rund 5000 Minderjährige in den dafür zuständigen Heimen. Das übertraf die Aufnahmekapazitäten um das Dreifache. Erst nach langen Verhandlungen erklärten sich die Regionalregierungen auf dem spanischen Festland bereit, einige hundert minderjährige Migranten von den Kanaren zu übernehmen. Das größte Problem beginnt aber, wenn die Jugendlichen dann volljährig werden, die Zentren verlassen müssen und der Staat mit einem Schlag nicht mehr zuständig ist für sie. Dazu sagt die ausgebildete Sozialarbeiterin Kaya Suarez Ortega: Hier kommen wir ins Spiel. Wir geben ihnen Sprachunterricht, versuchen sie in die Gemeinden zu integrieren, helfen ihnen durch Ausbildungsprojekte, einen Einstieg ins Berufsleben zu finden. Die Kanarischen Inseln sind ja vor allem Ferieninseln, besonders bei Engländern, beliebt aber auch bei Deutschen. Und da werden hauptsächlich im Hotel und im Gastgewerbe immer wieder Kellner gesucht, Reinigungskräfte, Küchenpersonal, aber auch Elektriker, Schreiner oder Friseure. Oft hilft die Caritas auch mit Unterkünften, Nahrung und Kleidung für ihre Schützlinge. Caritas und Diözesen bieten den Migranten auch pastorale und spirituelle Unterstützung an. Denn, so die Caritas-Leiterin, bei einem Großteil handelt es sich nicht um afrikanische und überwiegend muslimische Bootsflüchtlinge, sondern um Lateinamerikaner aus Kuba, Kolumbien und Venezuela. Die kommen in der Regel nicht per Boot, weil sie mit einem Touristenvisa per Flugzeug einreisen können und dann bleiben sie in der Regel einfach. Ihre Integration ist erheblich einfacher als bei den Afrikanern, weil die Lateinamerikaner Spanisch sprechen, weil sie in der Regel dieselbe Religion haben und aus einem ähnlichen kulturellen Umfeld kommen. Aber Suarez Ortega sagt dazu, auch ihr Leben ist schwer und oftmals suchen sie spirituellen Halt. Derzeit hilft die Caritas auch bei den Anträgen im Zug des außerordentlichen Legalisierungsprozesses, der noch bis Ende Juni läuft. Dahinter steckt die sozialistische Zentralregierung und Minderheitsregierung des Ministerpräsidenten Pedro Sanchez. Diese Regierung will bis zu einer 500.000 von Einwanderern, die nach jetzigem Status illegal im Land leben, die Möglichkeit geben, ein Arbeits- und Aufenthaltsrecht zu erlangen. Das ist eine Maßnahme, die von der spanischen Bischofskonferenz gelobt wird und die von einem Volksbegehren ausging, an dem die Kirche aktiv mitgearbeitet hat. Allerdings gehört auch zur Wahrheit, dass diese Massenlegalisierung von der oppositionellen konservativen Volkspartei, vor allem aber von der rechtsextremen Partei Vox, einem Pendant zur deutschen AfD, auf das Heftigste bekämpft wird. Zur Wahrheit gehört ebenfalls, dass auch in Zeiten, in denen der Pepe, also die
konservative Volkspartei selbst an der Macht war, ebenfalls eine solche Massenlegalisierung von illegalen Einwanderern bereits stattgefunden hat. Papst Leo war vor ein paar Tagen am Montag auch im spanischen Parlament. Dort hat er sich nicht gescheut, dem Parteichef der rechtsextremen Vox, Sebastiano Abascal, die Hand zu geben, hat es aber auch in seiner Rede im Parlament an Klarheit nicht fehlen lassen. Dabei brach er eine Lanze unter anderem für die humane Behandlung von Migrantinnen und Migranten. Ausgangspunkt der Überlegungen des Papstes im spanischen Parlament war der Begriff der Menschenwürde, der überhaupt leitend erscheint bei seiner einwöchigen Reise hier durch Spanien. Für alle, die erst jetzt einschalten, hier ist Radio Vatikan aus einem Hafen der Insel Gran Canaria, übertragen wir zusammen mit Partnersendern eine Begegnung von Papst Leo dem 14. während seiner Spanienreise mit Migrantinnen und Migranten, mit Bootsflüchtlingen und mit Menschen, die ihnen helfen. Der Auftritt von Papst Leo dem 14. am Montag im Parlament, man kann ihn eigentlich nur historisch nennen. Jede wahrhaft gerechte Gesellschaft gründet auf der Anerkennung der unantastbaren Würde des Menschen, sagte der Papst im Plenarsaal von Madrid. Und weiter: Diese Würde geht jeder Zuerkennung von Seiten des Staates voraus. Sie darf nicht wechselhaften gesellschaftlichen Konsensen oder den momentanen Mehrheitsmeinungen untergeordnet werden. Und weiter, sie steht jedem Menschen allein aufgrund seiner Existenz zu und muss daher jede positive Rechtsordnung prägen. Damit nahm Leo vor den Parlamentariern den Gedanken auf, den sein Vorgänger, der deutsche Papst Benedikt XVI., im September 2011 bei einem denkwürdigen Auftritt vor dem Deutschen Bundestag in Berlin ausgefaltet hatte. Zugleich proklamierte Papst Leo, dass die Rede von der Menschenwürde nicht abstrakt bleiben dürfe. Er forderte dementsprechend den Schutz des Lebens, mehr Hilfen für Familien, auf internationalem Level stärkeres Engagement für Frieden, Abrüstung und den Schutz des Völkerrechts und eben auch einen menschlicheren Umgang mit Migranten. Der Papst ist jetzt an der Mole eingetroffen und wird mit Beifall begrüßt. Mit einem Händedruck grüßt er anwesende Politiker und Behördenvertreterinnen und Vertreter, darunter als ersten Ministerpräsident Pedro Sanchez. Lassen Sie mich ein paar Worte aus der Predigt des Papstes, aus der Ansprache des Papstes im Parlament von Madrid von diesem Montag zitieren, wo es um das Thema Migranten ging. Die tragische Migrationskrise stellt heute eine Anfrage an das Gewissen der Nationen und an die ethischen Grundlagen der internationalen Ordnung. Das Thema Migranten ist weit mehr als eine rein demografische oder wirtschaftliche Frage, nämlich eine vorrangig moralische und rechtliche Angelegenheit. Die Situation von Migranten und Flüchtlingen
erfordert eine Antwort, die den Menschen in den Mittelpunkt stellt, die die Ursachen ihres Weggangs angeht und über die bloße Steuerung der Migrationsströme hinausgeht. Soweit der Papst am Montag im Parlament von Madrid.

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Alza la mirada, erhebt euren Blick. Das ist das, was der Chor gerade singt. Und es ist auch das Motto dieser ersten größeren Reise des amerikanischen Papstes durch Europa.

0: Santo Padre, bienvenido a Canarias. Le vamos a dar la palabra a nuestro obispo de la diócesis de Canarias.
1: Heiliger Vater, willkommen auf den Kanarischen Inseln. Zunächst Begrüßungsworte des Bischofs dieser Inseln, José Masuelos Pérez.
2: Santo Padre, hoy le recibimos.
1: Heiliger Vater, heute empfangen wir Sie hier im Hafen von Arginegin, einem Ort, den die Welt nicht nur wegen seiner Schönheit, sondern auch wegen des Leids und der Hoffnung, die hier miteinander verflochten sind, kennengelernt hat. Dieser Kai, den viele als Hafen der Schande bezeichnen, war Zeuge der Ankunft tausender Menschen, die vor Hunger, Krieg und Verzweiflung fliehen. Männer, Frauen und Kinder, die auf der sogenannten Atlantikroute, einer der gefährlichsten der Welt, in kleinen Booten und Beibooten gekommen sind, vor allem aus Senegal, Mauretanien, Gambia, Mali und Marokko, und die dabei Strecken von bis zu 1600 Kilometern zurückgelegt haben. Die Bedingungen der Reise, der prekäre Zustand der Boote und das Fehlen von Rettungsmitteln auf hoher See führen zu einer hohen Zahl von Opfern, von denen viele ohne Gesicht bleiben. Sie riskieren alles, einfach um nur in Würde leben zu können. Die Migration offenbart tiefe Wunden der heutigen Welt: Ungleichheit, Gewalt, Armut, Mangel an Chancen. Sie eröffnet aber auch neue Wege der Begegnung und der Gemeinschaft. Ihre Anwesenheit hier ist nicht nur eine Geste mehr, sie ist ein Licht, eine Erinnerung daran, dass niemand unsichtbar ist, dass jedes Leben zählt, dass Gleichgültigkeit nie die Antwort sein darf. Dieser Ort, der die Last des Leidens getragen hat, kann auch zu einem Symbol der Aufnahme und der Menschlichkeit werden. Heute machen wir mit Ihrem Besuch einen Schritt in Richtung dieser Verwandlung. Jeder Migrant ist ein konkretes Gesicht, keine Nummer. Die Menschenwürde steht über jeder Gesetzgebung. Und Verletzlichkeit mindert die Würde nicht, sondern erfordert größeren Schutz. Diese humanisierende Perspektive erlaubt es der Kirche, eine ethische Sichtweise anzubieten, die den Menschen über jedes Interesse stellt. Sie führt uns dazu, die anzuerkennen, die ich Schutzengel der Migranten nenne. Sie sind heute hier durch so viele Einrichtungen vertreten, etwa die Seenotrettung, die Nationalpolizei, die Guardia Civil, das Rote Kreuz, die Caritas und all die kirchlichen Einrichtungen, die an vorderster Front der Aufnahme und Begleitung stehen. Natürlich auch alle kanarischen Fischer, vertreten durch die Fischereigenossenschaft von Arginegin. Wir bitten Sie, uns zu helfen, mit Mitgefühl, mutig zu handeln und eine Gesellschaft zu bauen, in der kein Mensch als Problem gesehen wird, sondern als Bruder oder Schwester. Willkommen, Heiliger Vater, in diesem Winkel der Welt, wo Leid und Hoffnung nebeneinander stehen und wo Ihre Botschaft Zukunft sehen kann.
2: Bienvenido, Santo Padre, a este rincón del mundo, donde el dolor y la esperanza conviven y donde su mensaje puede sembrar futuro. Muchas gracias.

0: Santo Padre, en este lugar donde tantas historias han comenzado o se han detenido, queremos ahora escuchar algunas voces.
1: Jetzt folgen einige Ansprachen, die einen Einblick in die Welt der Migration und der Seenotrettung geben werden. An erster Stelle steht ein Erfahrungsbericht von Tito Villarmea. Er ist Kapitän der Seenotrettung auf dem Schiff Guardamar Urania. Das Schiff liegt hier am Kai. Es ist auf die Ankunft von Flüchtlingsbooten an den Küsten der Kanarischen Inseln vorbereitet, um jederzeit auslaufen zu können.
0: Que sus palabras nos ayuden a mirar con verdad, a sentir con compasión y a responder con responsabilidad.
2: Santo Padre, soy Tito Villarmea. Capitán de Salvamento Marítimo en la Guardamar Urania.
1: Eure Heiligkeit, ich bin Tito Villarmea, Kapitän der Seenotrettung auf der Guardamar Urania. Ich habe nicht geschlafen heute Nacht und überhaupt nicht, seit ich von Ihrem Besuch auf diesen Inseln erfahren habe. Ich bin seit 18 Jahren bei der Seenotrettung. Das ist eine staatliche Einrichtung. Ich bin an Anspannung gewöhnt, Schiffbrüche, dunkle Nächte, Stimmen, die auf die Ankunft unserer Boote warten. Aber heute ist die Nervosität anders. Ich glaube, keiner ist wirklich darauf vorbereitet, vor einem Papst zu sprechen. Ich denke oft an meine galizischen Großeltern. Die haben ihr Dorf kaum einmal verlassen, aber sie reisten 20 Stunden, um Johannes Paul II. In Fatima zu erleben. Ich war da 9 Jahre alt. Heute bin ich hier, überzeugt.

Mutter vergessen, die mit ihrem Kind in einem kleinen Boot unterwegs war zwischen verletzten und leblosen Körpern. Als sie bereits sicher an Bord waren, näherte sich die Frau dem etwa 14-jährigen Kind, nahm ihm die Mütze und die Jacke ab und holte goldene Ohrringe raus, um sie ihm anzustecken. Es war ein Mädchen. Sie weinte und ich weinte, denn ich bin Vater von zwei Teenagern. Es hätten meine Töchter sein können. Bei jeder Rettung sehen wir einen Menschen, dessen Leben direkt von uns abhängt. Das Meer ist Teil meiner Familiengeschichte. Mein Urgroßvater starb darin. Mein Vater und mein Großvater, beide Fischer, mussten während der Arbeit gerettet werden. Ich setze diese Tradition fort, indem ich Leben rette. Heute spreche ich für die mehr als 1600 Fachkräfte der Seenotrettung, die sich um das Leben auf See kümmern. Ich bin nur einer von ihnen. Ich möchte mit einer Botschaft der Hoffnung schließen. Hoffentlich müssen wir nie wieder jemanden retten. Lasst uns als Gesellschaft daran arbeiten, dass dieses Drama abnimmt und eine gerechtere Welt entsteht. Bis dieser Tag kommt, werden wir bei der Seenotrettung weiter alles geben, für jedes Leben, das unsere Hilfe auf See benötigt. Construyamos un mundo más justo. Mientras ese día llega, desde Salvamento Marítimo, seguiremos dándolo todo por cada vida que necesite de nuestra ayuda en la mar. Muchas gracias, Santo Padre.

0: Bienvenido, Santo Padre, a estas Islas Canarias. Todas las personas que hoy estamos aquí guardamos en la memoria las experiencias vividas con la llegada de personas.
1: Jetzt spricht eine Freiwillige bei der Caritas, Frau Maria Reyes Alemán-Cruz, von der Diözesan Caritas der Kanarischen Inseln. Sie ist seit 2010 engagiert für die Pfarrei San Juan Apostol. Herzlich willkommen, Heiligkeit auf den Kanarischen Inseln. Wir alle bewahren die Erfahrungen in Erinnerung, die wir bei der Ankunft von Migranten am Kai von Arineguín und auf anderen Inseln über die Atlantikroute gemacht haben. Ihre Ankunft im Fernsehen zu sehen hat uns tief bewegt. Über die sichtbare Erschöpfung ihrer Körper hinaus beeindruckte uns diese Mischung aus Unsicherheit und Hoffnung, die sie mitbrachten. Als sie dann begannen, bei uns in den Pfarreien anzukommen, gab es zunächst ein Gefühl der Überforderung. Das lastete schwer auf uns, die Ressourcen waren knapp, wir kannten die Sprache nicht, wir konnten oft nur Kekse, Milch und ein bisschen Aufmerksamkeit bieten. Diese Begrenzung konfrontierte uns mit unseren Grenzen. Was uns aber am meisten geprägt hat, war die Gemeinschaft mit den Freiwilligen vor Ort, den Pfarrgemeinden. Und die Unterstützung durch die Diözesan Caritas. Indem wir unsere eigene Hoffnungslosigkeit teilten, konnten wir entdecken, was es bedeutet, gemeinsam zu gehen, uns abzustimmen, das Wenige zu teilen, das wir hatten, und in Einfachheit und Zerbrechlichkeit zu begleiten. Wir haben gelernt, dass es nicht darum geht, alles zu lösen, sondern einfach da zu sein, zuhören, Nähe zeigen, ein paar Turnschuhe, eine Jacke, ein Kaffee oder dabei helfen, die nötigen Unterlagen zu beschaffen. Das ist schon eine Form der Begleitung. Wir haben entdeckt, dass kleine Gesten, ein Lächeln, ein Blick Hoffnung vermitteln und jemandem das Gefühl geben können, willkommen zu sein, auch ohne gemeinsame Sprache. Die Hilfe, die wir von Einzelpersonen und anderen pastoralen Stellen erhielten, war eine Erleichterung, machte uns aber auch klar, dass nicht überall das gleiche Maß an Empathie herrscht. Wir lernten aber, über die Angst und die entmenschlichenden Diskurse hinauszuschauen und aus Glauben und Geschwisterlichkeit heraus zu reagieren. Diese Erfahrung hat uns sehr verändert. Die Hoffnung war nicht mehr nur eine abstrakte Idee, sondern bekam ein Gesicht, sowohl bei den Ankommenden als auch bei uns, die sie begleiten. Wir verstehen jetzt, dass jeder Mensch einen unermesslichen Wert hat und dass Freiwilligenarbeit bedeutet, im Alltag Hoffnung zu schaffen und Menschen zu

0: begleiten, auch wenn wir nicht alle Ressourcen haben. Die Erfahrung von Arginegin hat uns bestätigt, das Evangelium bleibt auch in den schwierigsten Momenten lebendig, wenn wir es wagen, Geschwisterlichkeit zu leben. Jeder Ankommende ist kein Problem, sondern eine Geschichte, die es anzunehmen und zu begleiten gilt.
1: Sino una historia que abrazar y acompañar. Gracias, Santidad.

0: Ahora escucharemos La noche de Arguineín.
1: Jetzt folgt der Text eines Opfers von Menschenhandel. Aber zunächst eine kurze Musikeinlage.

0: Santo Padre, los próximos dos testimonios son la voz de quienes nos acercan a la realidad.
1: Heiliger Vater, jetzt hören wir gleich die Stimme, eine Stimme, die uns der Realität annähert. Die Stimme eines Opfers von Menschenhandel, eine Frau, die aber aus Sicherheitsgründen heute hier nicht auftreten kann.
0: No puede estar entre nosotros. Le dará voz una voluntaria. También contamos con
1: eine freiwillige Helferin wird den Text jetzt verlesen.
0: También emprendió el camino con esperanza, que sus palabras nos interpelen en la construcción de la fraternidad y la hospitalidad.
2: Santo Padre, es un honor y una alegría inmensa compartir este testimonio ante ustedes. Hoy no soy quien que debería estar aquí. Leeré en su nombre el testimonio de un
1: Heiliger Vater, ich lese jetzt im Namen eines Opfers von Ausbeutung. Leider kann die Frau, die diesen Text geschrieben hat, heute nicht selber hier sein, aus Sicherheitsgründen. Mein Name ist Blessing. Ich komme aus Nigeria. Ich stamme aus einer Familie mit 8 Geschwistern und schon als Kleinkind habe ich gelernt, was es heißt, jeden Tag ums Überleben zu kämpfen. Ich habe mein Land nicht verlassen, weil ich es gewollt hätte. Ich bin gegangen, weil es keinen anderen Ausweg gab. Uns zu ernähren war fast unmöglich. Mit 14 stand ich schon allein vor dem Leben und suchte nach einem Weg weiterzumachen. Das ist ein Kampf, der noch nicht vorbei ist. Mit 22 traf ich die schwierigste Entscheidung meines Lebens, Nigeria zu verlassen. Meine beiden Töchter zurückzulassen, die damals 13 und 15 waren. Ich ließ sie zurück, weil ich ihnen eine bessere Zukunft geben wollte. Und weil ich wollte, dass sie nicht das erleben, was ich erlebt hatte. Die Mafia brachte mich an einen Ort, wo sie ein Ritual mit mir durchführten, das Juju. Man sagte mir, ich hätte eine Schuld von 25.000 Euro, die ich bei meiner Ankunft in Europa begleichen müsse. So begann meine Gefangenschaft. Ich wartete 6 Monate, bis ich aufbrechen konnte. 6 Monate, in denen ich kaum etwas zu essen bekam, mich wochenlang nicht waschen konnte und unter Bedingungen lebte, die ich niemandem wünschen würde. Als es an der Zeit war, das Meer zu überqueren, sah ich, wie Menschen, die noch am selben Tag vor uns aufgebrochen waren, ertranken. Ich musste mich entscheiden, weiter leiden oder die Überfahrt wagen und alles riskieren. Ich entschied mich für die Überfahrt. Gott sei Dank erreichte das Boot, mit dem ich reiste, das andere Ufer. Aber das Leid war damit noch nicht vorbei. Während der Reise wurde ich von einem Mann aus der Mafia schwanger. Als wir in Spanien ankamen, nahmen sie mir mein Baby weg, um mich zur Prostitution zu zwingen. Sie behandelten mich sehr schlecht. Sie trennten mich von meinem Sohn, er war 11 Monate alt, als die Polizei diejenigen festnahm, die mich gefangen hielten und als ich ihn endlich bei mir haben konnte. Seitdem hat sich mein Leben mit der Hilfe der Kirche durch die Sozialarbeiterin langsam verändert.
2: Cuando la policía descubrió quién es, no tenía presa y por fin fue detenerlo conmigo. Desde entonces, con la ayuda de la iglesia a través de los trabajadores sociales, la vida ha empezado a cambiar.
1: Es war nicht einfach und es gibt Tage, an denen die Hoffnung sehr klein ist. Aber ich habe gelernt, wieder an mich selbst zu glauben. Ich habe gelernt, dass ich es schaffen kann. Ich danke Gott, dass ich Menschen gefunden habe, die heute hier sind. Sie haben mir die Hand gereicht, als ich es am meisten brauchte. Und ich will von ganzem Herzen für die Gelegenheit danken, meine Geschichte heute hier vor Ihnen zu erzählen. Möge Gott Sie segnen und Ihnen die Kraft geben, weiterhin anderen Frauen wie mir zu helfen.
2: Rezo para que Dios los bendiga y les fuerza para seguir ayudando a otras mujeres como yo. Muchas gracias.

0: Santo Padre, me llamo María Fernanda López Mesa.
1: Und jetzt das Zeugnis einer Lateinamerikanerin, die mittlerweile Unternehmerin ist. María Fernanda López Mesa, 55 Jahre alt. Wenn ich zurückblicke, sagt sie, sehe ich einen Weg voller Schwierigkeiten, aber auch Lernerfahrungen und Chancen. 1997 kam ich nach Gran Canaria mit einem Koffer voller Träume, aber auch mit der Last, meine Familie, meine Freunde und mein Land zurückzulassen. Wie viele von uns, die ausgewandert sind, kam ich auf der Suche nach einer Chance, ohne wirklich zu wissen, was mich erwartete. Diese erste Chance ergab sich in einem Bazar. Es war eine bescheidene Arbeit, aber für mich war sie mehr als nur ein Gehalt, der Beginn eines neuen Lebensabschnitts. Danach arbeitete ich in einem Restaurant, wo ich Disziplin, Umgang mit Menschen und die Bedeutung täglicher Anstrengung lernte. Jede Erfahrung formte mich auch als Mensch. Im Jahr 2002 kam dann der Wendepunkt in meinem Leben. Ich bekam die Chance, in einer Renovierungsfirma zu arbeiten. Dort blieb ich 20 Jahre lang. Es waren zwei Jahrzehnte des ständigen Lernens, des Beobachtens, des Fehlermachens, der Verbesserung, des Erwerbens all des Wissens, das heute Teil dessen ist, was mich beruflich ausmacht. 2014 lernte ich meinen Partner Fran kennen, der mich seitdem bei jedem Projekt und jeder wichtigen Entscheidung begleitet und unterstützt hat. Seine Unterstützung war entscheidend auf dem Weg, den ich zurückgelegt habe, bis ich den nächsten großen Schritt wagen konnte. Vor etwa 4 Jahren beschloss ich, mit all dem Gelernten mein eigenes Renovierungs- und Bauunternehmen zu gründen. Es war kein einfacher Schritt, aber ich war voller Zuversicht in das, was ich konnte. Dank der Menschen, die mir vertraut haben, mich unterstützt und mir meine ersten Projekte anvertraut haben, konnte ich mir einen Traum erfüllen, der mir unmöglich erschien, als ich noch auf der Straße schlief. Heute haben wir es geschafft, unser Unternehmen zu festigen. Wir wachsen weiter mit Fleiß und Engagement. Wir haben ein Team von 6 Mitarbeitenden, was für mich nicht nur unternehmerisches Wachstum bedeutet, sondern auch die Zufriedenheit, Arbeit und Chancen für andere Menschen zu schaffen. Ich will dieser Stadt, die mich aufgenommen und mir ermöglicht hat, mich zu entfalten, von ganzem Herzen danken. Ich will auch denen Hoffnung geben, die gerade schwere Zeiten durchleben, besonders denen, die ihr Land und ihre Familie verlassen mussten. Ja, man kann es schaffen, mit Arbeit, Respekt und Dankbarkeit gegenüber dem Ort, der uns seine Türen öffnet. Und hoffentlich werden die Behördengänge und Formalitäten für Neuankömmlinge immer menschlicher und zügiger. Vielen Dank, Gran Canaria, für all das.
0: Gracias, Gran Canaria, por tanto.

Der Sekretär des Papstes zeigt auf dessen Bitte hin auch die Keramik, die Leo gerade überreicht worden ist, in die Kamera. Man sieht darauf im Hintergrund die Vulkaninsel und davor Flüchtlingsboote, die auf sie zufahren.

0: Jetzt folgt die Ansprache des Papstes, liebe Brüder und Schwestern.
1: Acabamos de escuchar una de las páginas más exigentes del Evangelio. Sabemos que este mismo capítulo
0: im Evangelium steht eine Warnung, die kein Glaubender auf die leichte Schulter nehmen darf. Heute, am Meer, wird das Wort konkret. Hier kommen so viele verwundete Menschenleben an, denen fast alles genommen wurde, aber niemals ihre Würde. Hier reißt uns das Evangelium aus der bequemen Rolle des Zuschauers heraus und stellt uns vor den Bruder, der ankommt. Es fragt uns, ob wir Christus in denen erkannt haben, die voller Angst, Hunger und Gewalt an Land gehen, nach der Wüste, der Nacht und dem Meer.
1: Después del desierto, de la noche y del mar. Como pueden ver, llevo en mi mano.
0: Wie ihr sehen könnt, trage ich den Fischerring an meiner Hand. Schon sein Name führt uns zum See Genezareth, wo Christus Petrus rief und zu ihm sagte: Von jetzt an wirst du Menschen fangen. Die Kirche hat diesen Vers als Bild für ihre Mission verstanden. Doch hier und an Orten wie El Hierro erhält dieser Auftrag eine wörtliche und schmerzhafte Bedeutung. Diese Insel, klein an Fläche, aber groß an Menschlichkeit, hat Tausende von Menschen ankommen sehen, die aus ihrer Heimat gerissen und der Zerbrechlichkeit eines kleinen Bootes anvertraut wurden. Hier gibt es Menschen, die aus dem Meer gerettet wurden und leblose Körper, die aus den Fluten geborgen wurden. Deshalb darf sich der Nachfolger Petri nicht von diesen Anlegestellen abwenden. Die Kirche darf sich weder von diesen Gewässern abwenden, noch von irgendeinem Ort, an dem Hunger, Durst, Gewalt, Angst oder Exil weiterhin die Menschenwürde verletzen. Die Jünger Jesu dürfen den Schrei derer, die aus der Nacht herausrufen, nicht als ihnen fremd betrachten.
1: Ni de ningún lugar donde el hambre, la sed, la violencia, el miedo o el exilio sigan hiriendo la dignidad humana. Los discípulos de Jesús no pueden considerar ajeno el clamor de quienes gritan desde la noche. En el lenguaje bíblico, el mar puede ser imagen de amenaza.
0: In der biblischen Sprache kann das Meer Symbol für Gefahr, Finsternis und Chaos sein. Dort treten der Leviathan, eine Gestalt von verzehrender Kraft, und Rahab in Erscheinung, ein Name, der an den Hochmut der Mächte erinnert, die sich gegen Gott und gegen das Leben erheben. Auch heute gibt es Ungeheuer, die in diesen Meeren lauern. Mafiöse Organisationen, die mit der Verzweiflung arbeiten. Menschenhändler, die Frauen und Kinder versklaven. Und die Gleichgültigkeit vieler, die zulassen, dass die Armen von Ausbeutung oder Vergessenheit verschlungen werden. Aber der Glaube lässt sich von der Macht des Meeres nicht lähmen. Wir glauben an einen Gott, der das Chaos bezwingt, dem Bösen Einhalt gebietet und einen Weg bahnt, wenn der Tod sich durchzusetzen scheint. So hat es das Volk Israel erfahren, als es das Rote Meer durchquerte, um der Knechtschaft zu entkommen und in die Freiheit zu gehen. Und so sehen wir es in Christus. So sehen wir es in Christus, der auf dem Wasser geht und angesichts des Sturms ein souveränes Wort spricht. Schweig, sei still. Diese Stimme fährt fort, gegen die Kräfte zu ertönen, die so viele unserer Brüder und Schwestern verschlingen, versklaven und wegwerfen. Dort, wo Christus dem Meer befiehlt zu schweigen, darf die Kirche nicht stumm bleiben gegenüber denen, die seinen Fluten ausgeliefert sind.
1: La Iglesia no puede permanecer muda ante quienes son abandonados a sus aguas. Gracias por los testimonios.
0: Danke für die Zeugnisse, die uns daran erinnern, was es bedeutet, das Leben zu lieben. Danke, Maria, dass du uns daran erinnerst, was die Caritas, die Pfarreien und so viele Menschen Tag für Tag leisten. Diese Worte zeigen uns, wo die Umkehr des Blicks beginnt, wenn der Migrant aufhört, einer von vielen zu sein, aufhört, eine Kategorie und eine Zahl zu sein. Erst dann verstehen wir, dass dieses Mädchen unsere Tochter sein könnte, dass diese Gesichter Teil unserer Familie sind. Und dann hat das Gewissen keine Ausreden mehr. Barmherzigkeit beginnt mit kleinen Gesten. Manchmal mit ein paar Keksen und etwas Milch, ein anderes Mal mit 5 Broten und 2 Fischen.
1: Otras con 5 panes y 2 peces. No se trata de resolverlo todo.
0: Es geht nicht darum, alles zu lösen, sondern alles in Gottes Hände zu legen und dort präsent zu sein, wo Menschen leiden, wo die Mittel nicht reichen, wo es keine gemeinsame Sprache gibt, wo aber Gesten noch sprechen können. Ein herzliches Danke an alle, die sich an Rettungsaktionen, der Aufnahme und der Begleitung beteiligen und damit bezeugen, dass konkrete Barmherzigkeit Leben retten und verändern kann.
1: Dando testimonio di che la misericordia concreta puede salvar y puede cambiar vidas. Querida Blessing, aunque no estás aquí,
0: liebe Blessing, auch wenn du heute nicht hier bist, ist deine Stimme doch bei uns. Danke, dass du deine Geschichte mit uns geteilt hast. Dein Name bedeutet Segen und erinnert uns daran, dass jedes menschliche Leben ein Segen Gottes ist. Niemand kann es kaufen, verkaufen, nutzen oder wegwerfen. Denn in jedem Menschen strahlt das Bild und die Ähnlichkeit des Schöpfers. Du hast uns erzählt, dass du dein Land nicht verlassen hast, weil du das wolltest, sondern weil du keine Wahl hattest. In deinen Worten hören wir das Drama so vieler Menschen, die gezwungen sind zu gehen, weil Armut, Krieg, Bedrohung oder Ausbeutung ihnen alle Wege versperrt haben. Ich möchte, dass diese Botschaft dich und so viele Frauen erreicht, die Opfer von Menschenhandel und Ausbeutung werden. Auch wenn andere deinem Körper einen Preis auferlegt haben, hat Gott nie aufgehört, dich als etwas Unbezahlbares anzusehen. Auch wenn sie dich in einer Vergangenheit des Schmerzes gefangen halten wollten, verkündet Gott weiterhin ein Versprechen der Zukunft über dich. Auch wenn man dich wie einen Gegenstand behandelt hat, möchte die Kirche dir heute sagen, du bist eine Tochter und eine Schwester, du bist ein Segen. Dein Leben gehört nicht denen, die dir Schaden zugefügt haben. Dein Körper gehört nicht denen, die dich ausgenutzt haben. Deine Tage gehören nicht denen, die sie an die Angst ketten wollten. Dein Leben gehört Gott und bewahrt eine Würde, die dir niemand nehmen kann. Und wir wollen mit dir gehen, bis diese Wahrheit sich wieder stärker anfühlt als der Schmerz.
1: Tu vida pertenece a Dios y conserva una dignidad que no pueden arrancarte. Y nosotros queremos caminar contigo hasta que esa verdad vuelva a sentirse más fuerte que el dolor. Queridos migrantes, antes de decirles cualquier otra palabra,
0: liebe Migranten, bevor ich noch ein weiteres Wort sage, möchte ich mich vor eurer Würde verneigen. Ihr seid keine Zahlen und keine Aktennummern, sondern Menschen mit einer Familie und einem Zuhause, das ihr zurückgelassen habt, mit Träumen, die niemand das Recht hat zu missachten. Aber ich will euch auch sagen, dass euer Leben geschützt werden muss. Überlasst eure Existenz nicht denen, die damit Handel treiben. Glaubt nicht denen, die euch ein leichtes Paradies im Tausch für euren Körper, euer Geld, euer Schweigen oder eure Freiheit versprechen. Diese falschen Versprechen sind Sirenengesänge, sie sind Gewerbe des Todes. Dieses Drama muss zu einer Gewissensprüfung werden für die Herkunftsländer, die Bedingungen für Frieden, Gerechtigkeit und Entwicklung schaffen müssen. für die Transitländer, die dazu aufgerufen sind, die Schwachen zu schützen und sie nicht in die Hände krimineller Netzwerke zu geben. Für Europa, das nicht die Menschenwürde proklamieren kann und sich dabei nicht daran gewöhnen darf, dass das Mittelmeer und der Atlantik zu Friedhöfen ohne Grabsteine werden. Für die internationale Gemeinschaft, die zu einer wirksamen und beharrlichen Zusammenarbeit aufgerufen ist.
1: Para la comunidad internacional, llamada a una cooperación eficaz y perseverante. Y también la Iglesia debe dejarse interpelar. La acogida del migrante no puede ser algo secundario.
0: Auch die Kirche muss sich dieser Frage stellen. Die Aufnahme von Migranten darf weder Nebensache sein, noch allein einigen Freiwilligen überlassen sein. Wir knien vor dem Altar nieder, um Christus in der Eucharistie anzubeten, von dem wir die Kraft und den Antrieb erhalten, die Nächstenliebe zu leben. Darum dürfen wir später nicht an den kleinen Booten vorübergehen, denn aus dem Gebet entspringt jeder Dienst und zu ihm kehrt jeder Einsatz zurück. Von dieser Insel aus wünsche ich mir, dass die Stimme derer, die heute gesprochen haben, diejenigen erreicht, die entscheidende Verantwortung tragen. Die zivilen Behörden, die Parlamente, die Regierungen, die internationalen Organisationen, sowie die christlichen Gemeinschaften, die anderen religiösen Überlieferungen und alle Männer und Frauen guten Willens. Es reicht nicht aus, Ankünfte zu verwalten, Zahlen zu verteilen, Grenzen verstärkt zu sichern oder Todesfälle zu beklagen, wenn sie bereits eingetreten sind. Jedes Boot, das ankommt, bringt nicht nur Migranten mit sich. Es bringt eine Frage mit sich. Welche Welt haben wir geschaffen, wenn so viele Brüder und Schwestern den Tod riskieren müssen, um Leben zu suchen?
1: Cada barca que llega no trae solo migrantes, trae consigo una pregunta. ¿Qué mundo hemos construido si tantos hermanos tienen que arriesgar la muerte para buscar vida? La dignidad humana exige vías legales y seguras, rescate y asistencia.
0: Die Menschenwürde erfordert legale und sichere Wege, Rettung und Hilfe, echte Zusammenarbeit gegen Menschenhändler, wirksamen Opferschutz, ernsthafte Aufnahme- und Integrationsprozesse sowie politische Maßnahmen, die es jedem Menschen ermöglichen, in seiner Heimat in Würde zu leben. So wie es das Recht gibt, Zuflucht zu suchen, wenn das Leben bedroht ist, gibt es auch das Recht, nicht auswandern zu müssen. Das Recht, in der eigenen Heimat zu bleiben, ohne Hunger, ohne Krieg, ohne Verfolgung, ohne Gewalt, ohne dass das Land unbewohnbar wird, ohne dass Korruption den Armen das Brot raubt, ohne dass Waffen die Zukunft der Kinder zerstören. Wir dürfen uns nicht daran gewöhnen, Tote zu zählen. Die Menschenwürde hat keinen Reisepass und verliert ihren Wert nicht beim Überqueren einer Grenze.
1: La dignidad humana no tiene pasaporte ni pierde valor a cruzar una frontera. Que el Dios que en el ocaso de la vida nos juzgará sobre el amor.
0: Gott wird uns am Abend unseres Lebens nach der Liebe richten. Möge er uns die Gnade schenken, ihn heute in den Armen und Fremden zu erkennen und uns davor bewahren, das Leid anderer so zu betrachten, als ginge es uns nichts an. Möge unsere liebe Frau von Berg Karmel die begleiten, die angekommen sind, die trösten, die ihre Lieben verloren haben, die stärken, die sie aufnehmen und in uns allen den Mut zur Barmherzigkeit erwecken. Und möge die Geschichte uns nicht vorwerfen, dass wir den Schmerz derer, die leiden, zu einem alltäglichen Anblick an unseren Küsten gemacht haben. Heute stellt uns hier am Ufer des Meeres jedes Leben, das ankommt, die Frage, was von unserer Menschlichkeit noch übrig ist. Früher oder später wird sich zeigen, ob wir diese Menschlichkeit zu bewahren wussten oder ob wir zuließen, dass die Gleichgültigkeit uns gelenkt hat.
1: Muchas gracias.

0: Es war eine sehr eindringliche Rede, in der sich Papst Leo der 14. vor der Würde jedes Migranten verneigt hat.
1: Santo Padre, a continuación nos acercaremos a orilla del muelle para realizar una ofrenda floral. El mar que hoy contemplamos ha sido camino de esperanza para muchos, pero también guarda en su...
0: Jetzt wiederholt Leo der 14. eine Geste, die bereits Franziskus, sein Vorgänger, bei seiner ersten Reise außerhalb von Rom, kurz nach seiner Wahl 2013 auf der Insel Lampedusa vor Sizilien, vollzogen hat. Damals warf der neu gewählte Papst aus Argentinien einen Blumenkranz ins Meer, ins Mittelmeer, zur Erinnerung an all die Bootsflüchtlinge und Migranten, die auf der Überfahrt ums Leben gekommen sind. Eine ähnliche Geste wird jetzt auch sein Nachfolger Leo hier vollziehen im Atlantik.
1: Santo Padre, queremos ofrecer esta ofrenda floral por los que ya no están.

Der Papst geht hinüber zum Hafen, wo zwei afrikanische Migranten ihn erwarten mit einem Blumenkranz, Blumengewinde in Händen. Papst Leo spricht kurz mit ihnen. Und sie begleiten ihn bis direkt ans Meer. Der Papst wirkt spürbar aufgewühlt. Und jetzt wirft Leo der 14. das Blumengebinde ins Meer und erinnert daran an die Tausenden von Menschen, die auf dem Weg über das Meer ihr Leben verloren haben. Nach einer Schätzung der spanischen Nichtregierungsorganisation Caminando Fronteras starben allein in den ersten 5 Monaten des Jahres 2026 über 1300 Bootsflüchtlinge bei dem Versuch, auf dieser sogenannten Atlantikroute hier spanischen Boden zu erreichen. Dieses Drama der Migranten muss zu einer Gewissensprüfung werden, hat Leo der 14. gerade in seiner Ansprache gesagt. Eine Gewissensprüfung für die Herkunftsländer, für die Transitländer, für Europa, das nicht die Menschenwürde proklamieren kann und gleichzeitig sich daran gewöhnt, dass das Mittelmeer und der Atlantik zu Friedhöfen, wenn auch ohne Grabsteine, werden. Eine Gewissensprüfung auch für die internationale Gemeinschaft. Für diese Worte des Papstes hat es Beifall gegeben.

0: Es folgen noch ein Segen für ein Kreuz, das aus dem Holz von Flüchtlingsbooten gefertigt worden ist, und der Segen des Papstes.
1: 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Este signo nos recuerda que Cristo se hace presente en quienes atraviesan el dolor, la incertidumbre y la necesidad de acogida. Ante esta cruz, abrazamos el corazón para reconocer en cada persona a un hermano y hermana, para dejarnos interpelar por el Evangelio de la Misericordia.
2: 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Tened entre vosotros los sentimientos propios de Cristo Jesús, el cual, siendo de condición divina, no retuvo ávidamente el ser igual a Dios. Al contrario, se despojó de...
0: Ein kurzer Auszug aus einem Brief des Apostels Paulus wird verlesen. Christus Jesus war Gott gleich, hielt aber nicht daran fest, Gott gleich zu sein, sondern entäußerte sich, wurde wie ein Sklave und den Menschen gleich. Sein Leben war das eines Menschen. Er war gehorsam bis zum Tod am Kreuz. Darum hat ihn Gott über alle erhöht und ihm den Namen gegeben, der größer als alle Namen ist, damit jedes Knie sich beuge und alle im Himmel und auf Erden bekennen: Jesus Christus ist der Herr, zur Ehre Gottes des Vaters.
3: 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Y concédenos que, viviendo aquí en la tierra, unidos siempre al misterio de la pasión de Cristo, alcancemos el gozo eterno de la resurrección por Jesucristo nuestro Señor.
0: Papst Leo hat ein kurzes Gebet vorgetragen und jetzt inzensiert er mit dem Weihrauchfass das Kreuz, das an das Drama so vieler Bootsflüchtlinge und Migranten erinnern soll.

nachdem er den apostolischen Segen erteilt hat, betet Papst Leo noch kurz vor einer Marienstatue, die man hier im Hafen aufgestellt hat. Dann verneigt er sich, so wie er in seiner Rede gesagt hat, dass er sich vor der Würde jedes Migranten verneige. Es war spürbar kein Termin wie jeder andere für Leo den 14., dieser sonst so reservierte Pontifex hatte sichtlich Tränen in den Augen. Jetzt begrüßt er einige der Menschen, die sich hier in der Hafenbohle eingefunden haben. Das war unsere Live-Übertragung von der Begegnung Leos des 14. mit Migranten und Bootsflüchtlingen in einem Hafen von Gran Canaria. Vielen Dank, dass Sie mit dabei waren, sagt Stefan von Kempis von Radio Vatikan. Herzliche Grüße an alle, die uns über Radio und Fernsehen, auch über Partnersender mitverfolgt haben. Ich weise noch darauf hin, dass wir in etwa 20 Minuten oder einer halben Stunde schon den nächsten Termin des Heiligen Vaters live für Sie übertragen auf Deutsch. In der Kathedrale St. Anna wird sich der Papst mit Seelsorgenden und pastoralen Mitarbeiterinnen und Mitarbeitern der Kanarischen Inseln treffen. Bleiben Sie uns also erhalten. Ihnen alles Gute und für die, die mit dabei sein wollen, bis später. 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Laudetur Jesus Christus.

Laudetur Jesus Christus. 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Aus Las Palmas de Gran Canaria, der Hauptstadt der kanarischen Insel Gran Canaria, übertragen wir live zusammen mit Partnersendern in Radio und Fernsehen eine Begegnung von Papst Leo dem 14. mit seelsorgenden und pastoralen Mitarbeiterinnen und Mitarbeitern des Bistums der Kanarischen Inseln. Am Mikrofon begrüßt Sie sehr herzlich Stefan von Kempis und mein Gruß geht natürlich an alle, die jetzt zugeschaltet sind, speziell EWTN-TV, KTV, Radio Horeb, Radio Maria und Radio Gloria sowie Radio Vatikan und Vatican News. Vom Sitz der örtlichen Regierung bewegt sich der Papst nun im Papamobil durch die Straßen hin zur Basilika St. Anna, der Kathedrale von Las Palmas. Und dort wird er sozusagen mit den herausragenden Exponenten der Ortskirche zusammentreffen. Einen sehr emotionalen Termin hat der hohe Gast aus Rom bereits hinter sich von diesem Morgen. Und zwar eine Begegnung im Hafen von Arginegin in Las Palmas mit Bootsflüchtlingen und Migranten. Leo der 14. hat eindringlich und an manchen Stellen den Tränen nah auf das Drama der Migranten aufmerksam gemacht und gesagt, heute stellt uns hier am Ufer des Meeres jedes Leben, das ankommt, die Frage, was von unserer Menschlichkeit übrig ist. Die Kanarischen Inseln sind ein Hotspot der Flüchtlings- und Migrationskrise. Von Afrika aus versuchen jedes Jahr Zehntausende von Menschen in kaum seetauglichen Booten die spanischen Kanaren zu erreichen und damit Europa. Las Palmas liegt nur 150 Kilometer von der marokkanischen Küste entfernt. Dennoch die sogenannte Atlantikroute ist eine der gefährlichsten der Welt. Nach einer Schätzung der spanischen Nichtregierungsorganisation Caminando Fronteras starben allein in den ersten 5 Monaten dieses Jahres, also 2026, über 1300 Bootsflüchtlinge bei dem Versuch, per Boot Spanien zu erreichen. Dieses Drama der Migranten muss zu einer Gewissensprüfung werden, hat Leo der 14. heute im Hafen von Arginegin gefordert. Eine Gewissensprüfung für die Herkunftsländer. Sie müssen Bedingungen schaffen für Frieden, Gerechtigkeit und Entwicklung. Eine Gewissensprüfung für die Transitländer. Sie müssen die Schwachen schützen und dafür sorgen, dass diese nicht in die Hände krimineller Netzwerke fallen. Eine Gewissensprüfung für Europa. Es kann nicht gleichzeitig die Menschenwürde proklamieren und sich dabei daran gewöhnen, dass das Mittelmeer und auch hier der Atlantik zu Friedhöfen ohne Grabsteinen werden. Eine Gewissensprüfung auch für die internationale Gemeinschaft. Sie ist zu einer wirksamen und beharrlichen Zusammenarbeit aufgerufen. Der Papst hat ein Blumengesteck ins Meer geworfen zum Gedenken an all die, die auf der Überfahrt beim Versuch, die rettende Küste Europas zu erreichen, ums Leben gekommen sind. Eine ähnliche Geste hatte sein Vorgänger Franziskus 2013 vollzogen, bei seiner ersten Reise raus aus Rom nach seiner Wahl zum Papst war der argentinische Pontifex 2013 auf die Insel Lampedusa vor Sizilien gereist, die ebenfalls Schauplatz zahlreicher Flüchtlingsdramen war und immer noch ist. Die Aufnahme von Migranten dürfe auch aus kirchlicher Sicht keine Nebensache sein und auch nicht einigen Freiwilligen überlassen werden, hat der Papst ebenfalls gesagt. Wer vor dem Altar niederknie, der könne nicht direkt danach
gleichgültig an Flüchtlingsbooten vorbeigehen, die an der Küste anlanden. Es waren zum Teil bittere Mahnungen, die der Papst an Behörden und Organisationen sowie an alle Menschen guten Willens gerichtet hat. Es reicht nicht aus, Ankünfte zu verwalten, Zahlen zu verteilen, Grenzen verstärkt zu sichern oder Todesfälle zu beklagen, wenn sie schon eingetreten sind. Jedes Boot, das ankommt, bringt nicht nur Migranten mit sich, sondern auch eine Frage: Welche Welt haben wir geschaffen, wenn so viele Brüder und Schwestern den Tod riskieren müssen, weil sie nach Leben suchen? Man mag bei diesen Bildern und Tönen des Papstes, der bei strahlendem Sonnenschein durch die Innenstadt von Gran Canaria fährt, und dabei kommt viel Jubel auf, man mag bei diesen Bildern und Tönen vergessen, wie dringend immer noch hier auf den Kanarischen Inseln das Migrationsproblem ist. Ein weiteres großes Thema von Gran Canaria und den Kanarischen Inseln besteht auch aus kirchlicher Sicht darin, dass sie Millionen von Touristen jedes Jahr aufnehmen und dass das für Einheimische zu knapperem und teurerem Wohnraum führt, aber auch für glaubende Menschen eine auf Dauer spirituelle Herausforderung bedeutet. Der Papst hat nun die Kirche erreicht, mit deren Bau schon unter Isabella der Katholischen und ihrem Mann Fernando begonnen wurde, zur Erinnerung. Los Reyes Catholicos, die beiden, das Königspaar von damals, herrschte in der Zeit, wo die Muslime aus Granada vertrieben wurden und Spanien zu einer geeinten Nation wurde. An der Kathedrale hier ist aber Jahrzehnte und Jahrhunderte lang immer weiter gebaut worden. Davon sprechen die unterschiedlichen Baustile. Draußen die Fassade ist neoklassizistisch. Im Innern herrscht vor allem die Spätgotik. Glocken zum Einzug des Papstes in die Basilika. Zwei Kinder in kanarischer Tracht überreichen ihm Blumen.

Zunächst wird der Bischof der Kanarischen Inseln, José Mazuelos Pérez, einige Begrüßungsworte an den Papst richten.

Lieber Heiliger Vater, mit großer Freude und Dankbarkeit heißen wir Sie hier willkommen in der Kathedrale Santa Anna. Ihre Anwesenheit unter uns stärkt unseren Glauben, bestärkt unsere Gemeinschaft mit der Weltkirche und erneuert unsere Hoffnung als pilgerndes Volk Gottes in diesen atlantischen Gefilden. Im Namen der Priester, Diakone, Seminaristen, Ordensleute und gläubigen Laien dieser Diözese möchte ich Ihnen unsere Verbundenheit und Zuneigung ausdrücken. Danke, dass Sie gekommen sind, um dieser gläubigen Gemeinschaft zu begegnen, die gemeinsam voranschreiten, auf die Stimme des Heiligen Geistes hören und mit Freude dem Evangelium dienen will. Heiliger Vater, unser Bistum hat eine Identität, die tief geprägt ist von unserer Insel und unserer Grenzlage. Wir sind eine Kirche mitten im Atlantik, ein Kreuzungspunkt der Wege zwischen Europa, Afrika und Amerika. Diese Realität hat historisch die Seele unseres Volkes geprägt, offen, gastfreundlich, gewöhnt an die Begegnung der Kulturen. Unsere Inseln empfangen jedes Jahr Millionen von Besuchern aus vielen Ländern. Tourismus ist eine der wichtigsten Einkommensquellen.

0: Stellen für Familien und hat beigetragen zur wirtschaftlichen und sozialen Entwicklung. Gleichzeitig prägt das auch unser menschliches, kulturelles und spirituelles Leben stark. Der ständige Zustrom von Menschen, die Mobilität, das rasante Lebenstempo und eine Kultur, die oft auf Konsum und Wohlstand ausgerichtet ist, stellen die Evangelisierung vor große Herausforderungen. In vielen Bereichen merken wir eine zunehmende Säkularisierung, die das Gottesbewusstsein, die Sakramentenpraxis und die Weitergabe des Glaubens in den Familien schwächt. Viele junge Menschen wachsen in einem Umfeld auf, in dem die christliche Erfahrung immer brüchiger wird und marginaler.
1: No pocos jóvenes crecen en contextos donde la experiencia cristiana resulta cada vez más frágil o marginal. Sin embargo,
0: doch genau diese Realität spornt uns an, unsere missionarische Berufung neu zu entdecken. Unter dem Schutz des heiligen Antonius Maria Claret, der vor 75 Jahren von Pius XI. Zum Mitpatron unseres Bistums ernannt wurde. Wir wollen eine offene und einladende Kirche sein, fähig, das Evangelium mitten in einer pluralistischen Gesellschaft zu verkünden. Der Tourismus ist nicht nur eine pastorale Herausforderung, sondern auch eine gute Gelegenheit für Begegnung, Dialog und christliches Zeugnis. Unsere Pfarreien und Gemeinschaften wollen Orte sein, an denen so viele Besucher nicht nur Schönheit finden, sondern auch einen lebendigen Glauben, der mit Freude gefeiert und geteilt wird. Es gibt noch andere Realitäten, die unsere pastorale Mission herausfordern. Die prekäre Arbeitslage vieler Familien, die Schwierigkeiten beim Zugang zu Wohnraum, die Einsamkeit älterer Leute, die emotionalen Wunden in so vielen Haushalten, das Migrationsdrama, das unsere Küsten betrifft. Die Kirche versucht, nah zu bleiben und denjenigen, die leiden, ein offenes Ohr und Begleitung anzubieten. Trotz der Schwierigkeiten sehen wir weiter viele Zeichen der Hoffnung. Unser Bistum hat einfache, aber tiefgläubige Gemeinden. In vielen Dörfern und Stadtvierteln ist der Volksglaube nach wie vor eine lebendige Quelle der Evangelisierung und der kirchlichen Zugehörigkeit. Die Patronatsfeste, die Marienverehrung, die Wallfahrten und die Verehrung der Virgen del Pino bringen weiterhin Tausende von Gläubigen zusammen und halten ein gläubiges Gedächtnis lebendig, das die spirituelle Identität unserer Inseln weiter nährt. So viele Ausdrucksformen der Volksfrömmigkeit stützen weiterhin die Hoffnung unseres Volkes und bieten Räume der Begegnung mit Gott. Die Volksfrömmigkeit ist auch weiterhin ein kostbarer Schatz unseres Volkes. Wir sehen auch viele Zeichen der Gnade. Lebendige Gemeinschaften, engagierte Priester, oft inmitten großer pastoraler Herausforderungen. Das geweihte Leben mit einer stillen und fruchtbaren Präsenz unter den Armen, den Alten, den Kranken, in der Erziehung und im kontemplativen Gebet. Die Laien mit immer größerer Verantwortung bei der Evangelisierungsmission, der Katechese, bei karitativen Aktionen und im sozialen Engagement. Durch zahlreiche Initiativen versucht das Bistum, den Armen, den Älteren, den zerrütteten Familien, den Obdachlosen und all jenen nahe zu sein, die unter Formen der Ausgrenzung leiden. Und unsere Jugendlichen suchen, auch mitten in einer Kultur, die dem Glauben gleichgültig gegenübersteht, weiter nach Gründen zur Hoffnung und nach Wegen zur Selbstverwirklichung. Heiliger Vater, wir wollen weiter wachsen als synodale, menschennahe und missionarische Kirche. Als Kirche, die sich nicht mit Säkularisierung abfindet, sondern mit Eifer die Freude des Evangeliums verkündet. Eine Kirche, die zuhört und mit Freude Christus verkündet. Bitte stärken Sie uns im Glauben und ermutigen Sie uns, nie die Hoffnung und die Leidenschaft für Evangelisierung zu verlieren. Wir stellen dieses Treffen unter den Schutz der heiligen Anna, Patronin dieser Kathedrale. Willkommen, heiliger Vater, Sie sind hier zu Hause. Danke, dass Sie unsere Kirche im Glauben, in der Hoffnung und in der Liebe stärken. 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
1: un solo cuerpo en Cristo. Escucharemos los testimonios, el de la vida religiosa y el del laicado, que expresan cómo el Espíritu sigue actuando entre nosotros.
0: Der Bischof kündigt auch an, dass es jetzt gleich mehrere kurze Ansprachen geben wird, in denen aus dem Leben der Ortskirche hier auf Gran Canaria erzählt wird.
1: 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Bienvenido, Santo Padre. Esta es su casa. Gracias por confirmar a esta Iglesia diocesana en la fe, en la esperanza y en la caridad.

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1: Santiago Serrato Cáceres, un claretina misionar aus Granada, in Südspanien, der einen Großteil seines Lebens in der Jugend- und Berufungspastoral in Südspanien und auf den Kanarischen Inseln gearbeitet hat. Und seit 2016 ist er Pfarrer hier in Las Palmas. Ich bin Priester in diesem Bistum, seit 10 Jahren bin ich Pfarrer. Ich bin Ordensmann und Claretiner-Missionar. Wenn ich in dieser Zeit der Mission auf diesem gesegneten Boden der Kanaren eine Gabe des Heiligen Geistes mitteilen sollte, dann würde ich die Freude nennen, gemeinsam zu arbeiten, mit Ordensleuten anderer Gemeinschaften, mit dem Klerus und mit den Laien. Mit offenem Herzen und im Namen all meiner Mitbrüder und Priesterbrüder und des gesamten hier anwesenden geweihten Lebens, Heiliger Vater, danke ich Ihnen für Ihre Anwesenheit, dafür, dass Sie uns ermöglicht haben, den Atem des Nachfolgers Petri hautnah zu spüren, der uns in unserer Aufgabe bestärkt, das Evangelium mit Taten und Worten zu verkünden. Wir danken Ihnen für diese Nähe, für diese brüderliche Wärme, die Sie uns als älterer Bruder vermitteln.
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1: Heiligkeit, Sie wissen sehr wohl, dass im Leben des Priesters, des Geweihten, auch des engagierten Laien, die Einsamkeit manchmal schwer wiegt, dass Zweifel das Herz manchmal verdunkeln und die Müdigkeit stärker zu sein scheint als die Hoffnung. Sie kennen, da bin ich mir sicher, unsere Kämpfe und unsere Wunden und auch unsere Hoffnungen und unsere Freuden. Deshalb will ich Sie um eines bitten. Beten Sie zu Gott für uns alle, damit jeder von uns heute und hier die Gewissheit jener bedingungslosen Liebe des Vaters zu all seinen Auserwählten erneuert. Ich habe Ihr wunderbares Gebet an Christus für alle Priester der Welt einmal gelesen. Es ging so: Lasse sich weder als Funktionäre noch als einsame Helden fühlen, sondern als geliebte Kinder, als demütige und wertvolle Jünger und als Hirten, die vom Gebet deines Volkes getragen werden. Heiligkeit, Sie sind gekommen in ein Bistum, in dem wir mit einer Synergie und einer Zusammenarbeit wirken, die wirklich ein Segen des Himmels sind. Mir gefällt Ihr Beharren darauf, die Einheit in der Vielfalt zu leben. Wir erleben das jeden Tag in der gegenseitigen Zusammenarbeit mit den Bischöfen, dem Klerus, mit der reichen Präsenz des geweihten Lebens und bei der Förderung der Gemeinschaft im konkreten Kontext der Pfarrei. Ermutigen Sie uns, Heiliger Vater, diese Einheit und diese Gemeinschaft im Bistum und beim Evangelisieren weiterzuleben und unsere Beziehungen mit demselben Faden zu knüpfen, den Maria, unsere Mutter, benutzte, dem Faden der Demut, der Zärtlichkeit und des beständigen Dienstes.
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1: Mögen wir jeden Tag die Schönheit dieser wunderbaren Berufung entdecken, von Gott erwählt zu sein. Und mögen wir stets von gesunder Freude und guter Laune erfüllt sein. Diese Diözese hat, wie unser Bischof erinnert hat, eine Schlüsselfigur, die uns dazu anspornt, der Evangelisierungsarbeit neuen Schwung zu geben. Pater Claret, unser Mitpatron, zusammen mit der Jungfrau vom Pinienbaum. Ihr Vorgänger, Pius XII., bezeichnete Claret als einen modernen Heiligen und hob seine Gestalt als großen Apostel und Vorbild unermüdlichen missionarischen Eifers für die heutige Welt hervor. Als Ordensleute und Mitglieder des geweihten Lebens, die in unserem Bistum durch Werke und Charismen reich vertreten sind, bringen wir missionarischen Elan und qualifizierte Präsenz in die verschiedenen Bereiche der Evangelisierung ein. Ich will jedoch vor allem jenen von Jesus bevorzugten Bereich hervorheben, in dem die christliche Nächstenliebe geschmiedet wird, die sozialen Werke, die Arbeit an den Grenzen, die Option für die Peripherien, die Anwesenheit in den armen Vierteln und in Gebieten des Elends. All das in schöner Zusammenarbeit und Abstimmung mit der Diözesan Caritas.
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1: Helfen Sie uns bitte, heiliger Vater, jenen missionarischen Elan wiederzubeleben, den uns Antonio Maria Claret hinterlassen hat, mit neuen und kreativen Initiativen der Evangelisierung, inspiriert vom Heiligen Geist. Der Padrito, der kleine Vater Claret. Als Claret die Insel verließ, heiliger Vater, sagte er, diese Bewohner der Kanaren haben mein Herz erobert. Wir sind uns sicher, dass Sie, wenn Sie dieses Land durchqueren, dieselbe Erfahrung machen werden. Und wir alle wünschen uns, dass Sie uns immer in Ihrem Herzen tragen. Danke, dass Sie hier sind, Papst Leo.
0: 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Y quiero decirle lo que le diría cualquier hermano, compañero, sacerdote o consagrado que estuviera aquí. Rece por nosotros.
1: Bitte beten Sie für uns und tragen Sie uns immer in Ihrem missionarischen Herzen, das Gott Ihnen geschenkt hat.

0: Jetzt spricht Enelida Hernández Monzón, Generalsekretärin für Seelsorge und Vizekanzlerin der Diözese der Kanarien. Heiliger Vater, mit Respekt, Zuneigung und im Geist der Gemeinschaft möchten wir Ihnen für Ihren Besuch auf den Kanaren danken. Ich bin die Generalsekretärin für Seelsorge und Vizekanzlerin des Bistums. Danke, dass Sie uns ermutigt haben, eine Kirche zu leben, die näher am Menschen ist, missionarischer und offener für den Heiligen Geist. Ihre Anwesenheit unter uns ist ein Geschenk und ein Zeichen der Hoffnung für unsere christlichen Gemeinschaften, die weiter mit Begeisterung ihren Weg inmitten der Herausforderungen unserer Zeit gehen, die von einer starken Säkularisierung und einem Rückgang der Berufungen geprägt ist. Wir sind uns bewusst und haben das in den letzten Jahren immer weiter vertieft, dass es dringend nötig ist, von einer Pastoral der Bewahrung zu einer entschieden missionarischen Pastoral überzugehen. Die Dringlichkeit einer neuen Evangelisierung ist heute der beste Dienst, den die Kirche unserer Gesellschaft leisten kann und muss. Darum spüren wir den Ruf zu einem Paradigmenwechsel von einer Kirche der Bewahrung des Bestehenden hin zu einer Kirche, die rausgeht, auf diejenigen zugeht, die fern sind, verwundet oder orientierungslos. Damit sich der Auftrag des Herrn erfüllt, geht raus und macht alle Völker zu meinen Jüngern.
1: Que vaya al encuentro de quienes están lejos, heridos o desorientados, cumpliendo el mandato del Señor, id y haced discípulos.
0: Der Wandel bedeutet für uns, von Dienstleistungsgemeinden zu evangelisierenden Gemeinden überzugehen. Von der Sorge um die, die drinnen sind, hin zu einem aufrichtigen Interesse an denen, die draußen sind, ganz im Stil Jesu. Wir wollen Gemeinschaften, die fähig sind, Christen hervorzubringen, indem wir die christliche Initiation neu beleben und eine geteilte Leiterschaft fördern, in der wir uns alle für die Evangelisierungsmission mitverantwortlich fühlen. Aus diesem Bewusstsein heraus und als Antwort auf die Dringlichkeit, das Evangelium zu verkünden, beschreitet unser Bistum in den letzten Jahren einen pastoralen Weg, der von einer klaren Überzeugung geprägt ist, in der Synodalität zu wachsen, um die Evangelisierungsmission neu zu beleben, im Einklang mit dem Lehramt der Kirche unter Papst Franziskus und ihrem eigenen. Dieser Prozess begann nach der Phase des Zuhörens im Rahmen der Synode über die Synodalität. Die Früchte dieser Konsultation sind in unseren Pastoralplan eingeflossen und haben uns bewusst gemacht, dass Mission nicht individuell oder fragmentiert gelebt werden kann, sondern in Gemeinschaft. Denn nur wenn wir gemeinsam voranschreiten, können wir auf die aktuellen Herausforderungen reagieren. Dieser Weg erhielt einen ersten Impuls bei der ersten Pastoraltagung unter dem Motto »Gemeinsam sind wir mehr«, bei denen das Projekt des Diözesanplans vorgestellt wurde und in unseren Gemeinschaften der Wunsch geweckt wurde, gemeinsam voranzugehen. Dann haben wir bei den zweiten Pastoraltagen unter dem Motto »Gemeinsam verkünden wir Jesus« über die Notwendigkeit nachgedacht, zu einer missionarischeren pastoralen Struktur zu gelangen, wobei wir den Schwerpunkt auf die pastoralen Einheiten legen, nicht als bloße Umstrukturierung, sondern als konkreten Ausdruck einer Kirche, die wirklich Gemeinschaft sein will. Wir möchten auf eine Kirche zugehen, die wirklich eine Gemeinschaft von Gemeinschaften ist, wie uns Evangelii Gaudium in Erinnerung ruft, ein Schreiben von Papst Franziskus, in der die Pfarrei weit davon entfernt ist, eine rein administrative Struktur zu sein, sondern zu einem Raum lebendiger Gemeinschaft und zu einem Zentrum ständiger missionarischer Aussendung wird. Besonders die dritte Pastoraltagung unter dem Motto »Leidenschaft für die Evangelisierung in Gemeinschaft« hat uns geholfen, eine partizipativere Seelsorge zu entwickeln, die offen ist für das Wirken des Heiligen Geistes.
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0: Wir haben auf diesem Weg verstanden, dass Synodalität keine Strategie ist, sondern eine Art und Weise, Kirche zu sein. Wie Sie uns in der Pfingstvigil 2025 in Erinnerung gerufen haben, ist Evangelisierung in erster Werk in erster Linie das Werk Gottes. Er wirkt durch die Bande der Gemeinschaft, die der Heilige Geist hervorbringt. Es mangelt nicht an Schwierigkeiten, Trägheit, unterschiedliche Rhythmen und Widerstände. Aber wir haben auch ein wachsendes Maß an Mitverantwortung und einen partizipativeren, pastoralen Stil erlebt, in dem die gemeinsame Entscheidungsfindung allmählich zur Realität wird. Jetzt bereiten wir uns auf die vierten Pastoraltage vor, zur Umkehr gerufen, heißt das Motto. Wir wollen da einen weiteren Schritt zur Umsetzung der Synodalität machen. Mehr als fertige Ergebnisse erleben wir einen Prozess, einen Wandel der Mentalität, des Herzens und des kirchlichen Stils. Wir sind uns sicher, dass Ihre Anwesenheit unser Engagement stärken wird, weiterhin Wege der Einheit in einer synodaleren, missionarischeren und evangelisierenden Diözese zu eröffnen. Heiliger Vater, wir danken Ihnen von ganzem Herzen für Ihre Nähe und Ihre Anwesenheit bei uns. Wir bitten Sie, uns weiter mit Ihrem Gebet zu begleiten, damit wir dem Ruf zur Umkehr und zur Mission treu bleiben können.
1: 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Santo Padre, le agradecemos profundamente su cercanía y su presencia entre nosotros, y le pedimos que nos siga acompañando con su oración para que podamos ser fieles a esta llamada a la conversión y a la misión.

0: Es folgt eine Ansprache des Papstes.
1: Queridos hermanos obispos, señor, nos acompañen, queridos sacerdotes, diáconos.
0: Liebe Brüder im Bischofsamt, liebe Priester und Diakone, Ordensleute, Seminaristen, Brüder und Schwestern in Jesus Christus. Es ist mir eine große Freude, dieses Treffen mit euch zu halten. Ich danke euch für den herzlichen Empfang, für die freundliche Anwesenheit und eure Zeugnisse, die von einer lebendigen Kirche sprechen, in deren Herzen Freude und Hoffnung, Trauer und Angst der Jünger Jesu Christi deutlich werden. Ich komme auf diese Inseln als Vater und Bruder im Glauben. Mit euch bin ich Christ, für euch bin ich Bischof. Jeder von uns hat verschiedene Gaben und Dienste zum Aufbau des Leibes Christi empfangen, wie wir in der Lesung aus dem Brief an die Epheser gehört haben. Das ist der Ruf des Herrn, der heute erneut in unseren Herzen widerhallt und unsere Berufung und Sendung bestätigt, gemeinsam die Kirche aufzubauen, die auf Christus, dem Eckstein, gegründet ist, im Guten aufzubauen, unsere Unterschiede in Einklang zu bringen und vereint zum Wohl aller zu wirken.
1: La piedra angular, edificar en el bien, armonizar nuestras diferencias y trabajar unidos en favor de todos. Quisiera que reflexionemos juntos sobre dos.
0: Ich will gemeinsam mit euch über zwei Haltungen in unserem christlichen Leben nachdenken, die wir berücksichtigen müssen, um beim Aufbau der Zivilisation der Liebe mitzumachen. Ob gebürtige Kanarier oder Wahlkanarier, pilgerndes Volk Gottes auf den vom Atlantik umgebenen Inseln, ihr habt das Privileg, euch jeden Tag der majestätischen Gegenwart des Meeres erfreuen zu dürfen. Man sagt, dass dieses Bild, das den Geschmack von Heimat und Zuhause mit sich trägt, in den Augen eines Inselbewohners für immer eingeprägt bleibt und dass man es sehr vermisst, wenn man weit weg ist, im Landesinneren. Dieses Gefühl entspricht einer gesunden Sehnsucht nach Weite, nach offenem Himmel und offenem Meer, die sich am Horizont ausbreiten, ohne Grenzen und ohne Schranken, und einem feinfühligen Herzen, das bereit ist, diejenigen, die gehen, mit einer Träne zu verabschieden und die, die kommen, mit offenen Armen zu empfangen. In diesem Sinn kann das Meer manchmal auch ein Synonym für Entfernung und Trennung sein, für Herausforderung und den Weg, den es zu gehen gilt.
1: En ese sentido, el mar a veces puede ser también sinónimo de distancia, de separación, de desafío y de camino por recorrer. A este propósito nos.
0: In diesem Zusammenhang sagt uns der heilige Augustinus: Es ist so, wie wenn einer von ferne das Vaterland sieht und ein Meer liegt dazwischen. Er sieht, wohin er gehen soll, aber er hat keinen Weg dorthin. So wollen wir zu jener unserer Unwandelbarkeit gelangen, wo das ist, was wahrhaft ist. Dazwischen liegt das Meer dieser Welt. Damit also ein Weg wäre, auf dem wir gehen könnten, kam von dort her der, zu dem wir gehen wollten. Und was hat er getan? Er bereitete ein Holz, durch das wir das Meer überschreiten können. Denn niemand kann das Meer dieser Welt überschreiten, außer er werde durch das Kreuz Christi getragen. Das ist die erste Haltung, die uns leitet, um durch die Gewässer des Lebens zu navigieren und ans Ziel in die himmlische Heimat zu gelangen, das Kreuz Christi annehmen. Liebe Brüder und Schwestern, die Heiligen verspürten die Sehnsucht nach Gott. Und als sie sich den Stürmen des Lebens stellen mussten, verstanden sie es, Jesus in ihre Boote zu holen, vertrauten auf ihn, nahmen das Kreuz an und beruhigten so die Wellen der Unsicherheit und der Angst. Ein Beispiel dafür in diesen gesegneten Ländern ist unter vielen anderen der ehrwürdige Antonio Vicente González, ein Diözesanpriester, auch bekannt als der gute Hirte der Kanaren. Sein Leben, verwandelt durch die göttliche Gnade, spornt uns an, das Kreuz Christi auf uns zu nehmen und ihm nachzufolgen. Treue Zeugen des Evangeliums, in dieser neuen Zeit der Geschichte zu sein, die nicht frei ist von Turbulenzen und Widersprüchen, um so das verheißene Ziel zu erreichen. Die erste Richtschnur der Schifffahrt besteht darum darin, das Kreuz Christi anzunehmen, und das tut ihr tagtäglich. Zum Beispiel, indem ihr so viele Brüder und Schwestern begleitet und ihnen helft, die Lasten zu tragen, die ihnen durch die Dramen des Lebens auferlegt wurden. Ich danke euch für dieses großzügige Werk der Nächstenliebe und Barmherzigkeit.
1: 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Quisiera destacar además.
0: Ich möchte darüber hinaus noch eine weitere Haltung hervorheben, eine eucharistische Spiritualität pflegen. Das steht im Zusammenhang mit der alten Tradition, die in dieser wunderschönen Kathedrale praktiziert wird, dem Streuen von Blütenblättern vor dem Allerheiligsten Sakrament an Christi Himmelfahrt, als Zeichen für die geistlichen und himmlischen Güter, die der Herr bei seiner Auffahrt in den Himmel ausgießt. Diese Geste der Verehrung, die seit so vielen Generationen gepflegt wird, hat eine tiefe Bedeutung. Auf unserem Pilgerweg ist das Ziel die Begegnung mit Christus. Er ist der Mittelpunkt des christlichen Lebens, vor dem wir unsere Knie in Anbetung beugen, um den wir uns versammeln und einen Leib bilden und mit dem wir uns als lebendiges, heiliges und Gott wohlgefälliges Opfer darbringen.
1: Torno a quien nos reunimos formando un solo cuerpo y junto a quien nos ofrecemos como sacrificio vivo, santo, agradable a Dios. 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Los fieles participando del sacrificio.
0: Das Konzil sagt es uns in der Teilnahme der Gläubigen am eucharistischen Opfer, der Quelle und dem Höhepunkt des ganzen christlichen Lebens, bringen sie das göttliche Opferlamm Gott dar und sich selbst mit ihm. So stellen sie sodann die Einheit des Volkes Gottes auf anschauliche Weise dar. Eine eucharistische Spiritualität zu pflegen, bedeutet daher, sich in eine Spiritualität der kirchlichen Einheit in der Liebe zu vertiefen. Machen wir unser Leben zu einer Antwort auf den Wunsch Jesu, alle sollen eins sein, damit die Welt glaubt. Eine konkrete Ausdrucksform dieser Spiritualität der Gemeinschaft ist die christliche Solidarität. Denn die Vereinigung mit Christus ist zugleich eine Vereinigung mit allen anderen, denen er sich schenkt. Darum ermutige ich euch, weiter all jenen Liebe weiterzugeben, die ihr selbst vom Herrn empfangen habt. Eine Liebe, die sich in der Aufnahme, im Zuhören, in der Nähe und in der Fürsorge für die Schwächsten zeigt. Denn ich war hungrig und ihr habt mir zu essen gegeben. Ich war durstig und ihr habt mir zu trinken gegeben. Ich war fremd und ihr habt mich aufgenommen. Ich war nackt und ihr habt mir Kleidung gegeben. Ich war krank und ihr habt mich besucht. Ich war im Gefängnis und ihr seid zu mir gekommen.
1: Porque tuve hambre, me disteis de comer. Tuve sed, me disteis de beber. Fui forastero, me hospedasteis. Estuve desnudo, me visitasteis. Enfermo, me visitasteis. En la cárcel y vinisteis a verme. Querida iglesia que peregrina en Canarias.
0: Liebe pilgernde Kirche auf den Kanarischen Inseln, die auf den Spuren der Heiligkeit so vieler Männer und Frauen wandelt. Ich ermutige euch, fest in ihm verwurzelt voranzuschreiten, um in dieser neuen Zeit der Geschichte mutig zu navigieren. Wenn ihr auf Schwierigkeiten stoßt, dann erhebt den Blick und bittet den Heiligen Geist um die Gnade, vereint in Glaube, Hoffnung und Liebe zu leben. Göttliche Tugenden, die wie drei Sterne am Himmel unseres spirituellen Lebens aufstrahlen, um uns zu Gott zu führen. Möge die selige Jungfrau Maria, Stella Maris, uns auf unserer Reise leiten, uns helfen, ein Stück weit vom Land wegzufahren, damit wir den sicheren Hafen der endgültigen Begegnung mit ihrem Sohn Jesus Christus erreichen.
1: para guiarnos hacia Dios. Que la bienaventurada Virgen María, Stella Maris, nos oriente en nuestra travesía, nos ayude a remar mar adentro y así lleguemos al puerto seguro del encuentro definitivo con su Hijo Jesucristo. Gracias.

0: visitarnos. Gracias por traer tanta alegría y tanta esperanza a nuestra iglesia y a nuestra sociedad. Gracias por ser tan...
1: Heiliger Vater, danke, dass Sie so viel Hoffnung und so viel Freude in unsere Kirche und unsere Gesellschaft gebracht haben. Wir haben ein Geschenk für Sie. Und zwar Ihren Stammbaum. Wir haben ihn erstellt in der Hoffnung, dass Sie auch irgendwelche kanarischen Wurzeln haben könnten.

0: Tatsächlich wird dem Papst ein Stammbaum überreicht, den er sich sehr interessiert anschaut.
1: Le hacemos llegar también los estatutos de nuestro cabildo catedral, la bula papal y también la medalla de oro de la catedral.
0: Zu weiteren Geschenken gehört die Goldmedaille der St. Anna-Kathedrale von Las Palmas de Gran Canaria.

Nach der sehr politischen Ansprache am Mittag, bei der Papst Leo XIV. Zu einer humaneren Behandlung von Migranten aufgerufen hat, war das heute bei der Begegnung mit Seelsorgenden und Mitarbeitenden in der Pastoral der Kanarischen Inseln eine eher geistliche Ansprache mit zwei Akzenten: das Kreuz Christi annehmen und eine stärker eucharistische Spiritualität pflegen. Das war unsere Live-Übertragung der Begegnung von Papst Leo XIV. Mit der pastoralen Wirklichkeit auf den Kanarischen Inseln in der Kathedrale Santa Ana von Las Palmas de Gran Canaria. Vielen Dank, dass Sie mit dabei waren, sagt Stefan von Kempis von Radio Vatikan. Noch einmal herzliche Grüße und vielen Dank an alle, die uns über unsere Partnersender in Radio und Fernsehen mitverfolgt haben. Bleiben Sie uns erhalten, es gibt noch viele weitere Übertragungen live von der Papstreise nach Spanien, die morgen Nachmittag zu Ende gehen wird. 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
1: Wo Kunst auf Glaube trifft, Leo XIV. In der weltbekannten Basilika Sagrada Familia. Wir können nicht an Jesus glauben und Krieg führen, erinnert der Papst von dort aus die Welt. Und Begegnung mit Migranten auf Gran Canaria, Appell an Europas Gewissen. Herzlich willkommen zu dieser Sondersendung zur Papstreise in Spanien, heißt sie Anne Preckel. Es war mehr als ein symbolischer Akt. Gläubige und Menschen in aller Welt haben am Mittwochabend mit Jubel und Staunen mitverfolgt, wie Papst Leo an der weltbekannten Basilika Sagrada Familia in Barcelona den über 170 Meter hohen Christusturm gesegnet hat. Licht kletterte den luftigen und filigranen Turm hoch gen Himmel, nachdem Leo XIV. Die Geburtsfassade mit Weihwasser besprengte und den höchsten Kirchturm der Welt segnete. Was er in der weltbekannten Basilika sagte, dazu hören Sie später mehr in dieser Sendung. Am Donnerstag, dem vorletzten Reisetag seiner Spanienreise, hat Leo XIV. Eindringlich auf das Drama von Bootsflüchtlingen und Migranten aufmerksam gemacht. Am frühen Morgen flog er von Barcelona aus zur Kanareninsel Gran Canaria. Wo sonst Urlauber und Touristen Ferien machen, hörte Papst Leo Migranten zu und lancierte einen eindringlichen Appell an die Europäische Union.
2: Porque hoy, aquí, junto al mar.
3: Heute stellt uns hier am Ufer des Meeres jedes Leben, das ankommt, die Frage, was von unserer Menschlichkeit übrig bleibt.
2: ¿Qué queda de nuestra humanidad?
3: Das sagte der Papst an diesem Donnerstag im Hafen von Arginegin in Las Palmas de Gran Canaria. Las Palmas de Gran Canaria liegt nur 150 Kilometer von der marokkanischen Küste entfernt. Nach einer Schätzung der NGO Caminando Fronteras starben allein in den ersten 5 Monaten des laufenden Jahres 2026 mehr als 1300 Bootsflüchtlinge bei dem Versuch, auf der sogenannten Atlantikroute Spanien zu erreichen.
2: Este drama debe convertirse en examen de conciencia.
3: Dieses Drama der Migranten muss zu einer Gewissensprüfung werden, forderte Leo, für die Herkunftsländer, die Bedingungen für Frieden, Gerechtigkeit und Entwicklung schaffen müssen, für die Transitländer, die aufgerufen sind, die Schwachen zu schützen und sie nicht in die Hände krimineller Netzwerke zu überlassen, für Europa, das nicht die Menschenwürde proklamieren kann und sich dabei nicht daran gewöhnen darf, dass das Mittelmeer und der Atlantik zu Friedhöfen ohne Grabsteine werden, für die internationale Gemeinschaft, die zu einer wirksamen und beharrlichen Zusammenarbeit aufgerufen ist. Wie sein Vorgänger in Lampedusa erinnerte auch Leo XIV. Auf Gran Canaria mit einem Gedenkkranz an alle, die den Versuch der Überfahrt nach Europa mit dem Leben bezahlt haben. Leo segnete außerdem ein Kreuz, das aus Holzfragmenten von Flüchtlingsbooten angefertigt war. Zentraler Ausgangspunkt für den Papst war, wie überhaupt in den bisherigen Ansprachen seiner Spanienreise, die unveräußerliche Würde des Menschen. Die Menschenwürde erfordert legale und sichere Wege, Rettung und Hilfe, echte Zusammenarbeit gegen Menschenhändler, wirksamen Opferschutz, ernsthafte Aufnahme- und Integrationsprozesse, sowie politische Maßnahmen, die es jedem Menschen ermöglichen, in seiner Heimat in Würde zu leben. Wir dürfen uns nicht daran gewöhnen, Tote zu zählen. Die Menschenwürde hat keinen Reisepass und verliert ihren Wert beim Überqueren einer Grenze nicht. In seiner Rede beschrieb Papst Leo mafiöse Menschenschlepper und Menschenhändler mit biblischen Bildern von Meeresungeheuern. Und er wandte sich auch direkt an Flüchtlinge und Migranten. Er verneige sich vor ihrer Würde.
2: No son números ni expedientes.
3: Ihr seid keine Zahlen und keine Aktennummern. Ihr seid Menschen mit einer Familie und einem Zuhause, das ihr zurückgelassen habt. Mit Träumen, die niemand das Recht hat zu missachten. Aber ich möchte euch auch sagen, dass euer Leben geschützt werden muss. Überlasst eure Existenz nicht denen, die damit Handel treiben. Glaubt nicht denen, die euch ein leichtes Paradies im Tausch für euren Körper, euer Geld, euer Schweigen oder eure Freiheit versprechen. Diese falschen Versprechungen sind Sirenengesänge,

0: feiert. 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Sie wird oft als Wunderwerk aus Kunst und Glaube bezeichnet oder auch als Bibel aus Stein. Papst Leo ist im Rahmen seiner Spanienreise am Mittwoch, also vor seiner Weiterreise nach Gran Canaria, in der weltbekannten Basilika Sagrada Familia eingekehrt. Er wählte diesen Ort, um einen eindringlichen Friedensappell abzusetzen gegen Krieg, gegen Gewalt und gegen die Gleichgültigkeit.
1: Mit einer beeindruckenden Lichtfeier samt Feuerwerk und Chorgesang endete diesen Mittwochabend in Barcelona der historische Moment, auf den die katalanische Hauptstadt lange gewartet hatte. Am 100. Todestag Gaudís hat Papst Leo mit einer Gedenkmesse und der Segnung des Christusturms das bleibende Vermächtnis des katalanischen Architekten gewürdigt, für den seit 2020 ein Seligsprechungsverfahren läuft. Vor dem Gottesdienst betete der Papst in der Krypta der Sagrada Familia am Grab Antoni Gaudís. Der Bau der Kirche begann 1882, ihr Baumeister starb nach 43 Jahren Arbeit an dem Gotteshaus infolge eines Verkehrsunfalls. Die Kirche, UNESCO-Welterbe seit 2005, wird nach Gaudís Plänen weitergebaut. Die Fertigstellung des Gotteshauses soll in etwa 10 Jahren erfolgen. Ausgehend von den Worten des Psalmisten »Herr, unser Herr, wie gewaltig ist dein Name auf der ganzen Erde«, beschrieb der Papst die Sagrada Familia in seiner Predigt als einen Ort der Einheit und der Begegnung mit Gott. Die Basilika öffne ihre Türen wie weit ausgebreitete Arme, um Menschen zum Hören auf Gottes Wort zur Gemeinschaft einzuladen. Diese Kirche ist ein einziges Gebäude, das aus vielen Steinen besteht. Ein Haus, das im Laufe der Jahre stetig wächst, nach einem einheitlichen Entwurf. Wir alle sind die lebendigen Steine dieses Bauwerks, das Christus als Fundament und Höhepunkt, als Anfang und Ende hat. Die Basilika Sagrada Familia ist weit mehr als nur ein Denkmal. Sie ist bis heute ein Bauwerk im Entstehen, das uns daran erinnert, dass das christliche Leben stets ein Weg ist, denn es handelt sich um ein Projekt, das Gott verwirklicht. Den Umstand, dass das Gotteshaus noch immer nicht vollendet ist, deutete der Papst als geistliches Bild für das Leben der Gläubigen. Seine Unvollkommenheit ist kein Mangel, denn sie zeugt von einer Sehnsucht. Sie bedeutet nicht ein Fehlen von etwas, sondern drückt ein Versprechen aus, das wir konsequent einhalten wollen, so Papst Leo. Im Zentrum der Predigt des Papstes stand die Botschaft, dass nicht der Mensch Gott einen Platz schafft, sondern Gott dem Menschen Heimat schenkt. Deutliche Worte fand der Papst, als er die Konsequenzen des Glaubens für das konkrete Leben beschrieb. Wir können nicht an Jesus glauben und Krieg führen. Wir können nicht an Jesus glauben und Unschuldige töten. Wir können nicht an Jesus glauben und diejenigen im Stich lassen, die leiden, die weinen, die vor Not fliehen. Mit Blick auf den Christusturm der Sagrada Familia verwies das Kirchenoberhaupt auf die Bedeutung des Kreuzes. Es sei kein Symbol des Todes, sondern der Hoffnung. Gott liebe den Menschen so sehr, dass er ein Werkzeug des Todes in ein Zeichen der Hoffnung verwandle. Denken wir also heute Abend daran, dass das Kreuz Christi, das sich auf der Spitze dieser Basilika befindet, das Kreuz der Letzten ist, die die Ersten werden, der Sünder, die Heilige werden, der Toten, die auferstehen werden, so der Papst. Abschließend rief Papst Leo dazu auf, den Glauben in konkretes Handeln umzusetzen. Die Größe der Sagrada Familia dürfe nicht als weltlicher Rekord verstanden werden, sondern als Zeichen für die Sendung der Kirche. Die Schönheit dieses Gotteshauses ermutigt uns, von unserem Meister und Herrn immer mehr die Kunst zu lernen, nach seinem Evangelium zu leben. Gudrun Seiler, Radio Vatikan.
0: Zuvor hatte der Papst in Barcelona im Stadtteil Raval Wohltätigkeits- und Caritas-Einrichtungen besucht und dabei einige Fragen beantwortet. Dabei ging es kurz vor Beginn der WM natürlich auch um Fußball.
2: Hola, Papa León 14. ¿Le gusta el fútbol?
3: Todo el mundo sabe que ahora juego tenis.
0: Ich muss gestehen, dass ich Tennis spiele und das sehr gerne, aber Fußball mag ich auch. Das sagte der Papst auf die Frage eines 6-jährigen Kindes aus dem ärmeren Viertel in Barcelona. Mit seinem FC Barcelona, kurz Barça, beherbergt die katalanische Hauptstadt einen der

0: bekanntesten Fußballclubs der Welt.
1: Es ist algo que se juega en equipo.
0: Morgen, also an diesem Donnerstag, beginnt die Weltmeisterschaft und viele werden die Spiele verfolgen, so Leo. Fußball erinnert uns an etwas, das wir nicht vergessen dürfen. Das Leben ist kein Wettlauf, um sich allein zu profilieren, sondern ein Weg, den wir gemeinsam gehen lernen. Wer den Ball nicht passen kann, hat das Spiel noch nicht verstanden, auch wenn er Talent hat. Und wer nicht mit anderen und für andere leben kann, hat das Leben noch nicht verstanden. In dieselbe Kerbe schlug er dann auch in seiner Ansprache in der Augustinuskirche. Ich möchte unterstreichen, dass wir als Christen dazu berufen sind, die Liebe Gottes zu jedem Mann und jeder Frau im konkreten Geflecht der Geschichte gegenwärtig zu machen. Das Buch Genesis berichtet uns, Gott schuf den Menschen als sein Bild, als Bild Gottes schuf er ihn, männlich und weiblich erschuf er sie. Darin liegt die unveräußerliche Würde jedes Menschen begründet.
1: Que podemos encontrar en la vida.
0: Das gelte gerade in der heutigen Zeit, wo der Sinn für die heilige Würde des Menschen verloren gegangen zu sein scheint. Das frühere Arbeiterviertel Raval, in dem die Augustinuskirche liegt, gehört zu den sozial komplexeren von Barcelona. Die meisten Einwohner hier sind Einwanderer.
2: Santo Padre, hablar hoy de las adicciones.
0: In kurzen Ansprachen an den Papst war von Drogen und von Menschenhandel die Rede. Dabei ist Raval kein Randviertel, sondern liegt mitten im historischen Zentrum der Stadt. Hier verläuft unter anderem die berühmte Rambla-Promenade in Richtung Hafen. Direkt neben der Augustinuskirche liegt ein Zentrum der Mutter-Teresa-Schwestern, die zusammen mit vielen freiwilligen Bedürftigen helfen. In der Kirche treffen sich außerdem regelmäßig die philippinischen Katholiken, die in Barcelona leben. Viele von ihnen arbeiten in der Seniorenbetreuung. Der Papst wich von seinem vorbereiteten Redetext ab, um spontan zu erzählen, dass er vor mehreren Jahrzehnten in seiner Zeit als Generalprior des Augustinerordens schon einmal auf der Durchreise diese Kirche besucht hat. Und schon damals sei ihm aufgefallen, dass das Viertel drumherum voller Leben sei.
1: Que Dios os bendiga.
0: Am Freitag, dem letzten Reisetag, macht der Papst noch Station auf der Kanareninsel Teneriffa, bevor er am Nachmittag nach Rom zurückfliegt. Unsere Live-Übertragungen auf Deutsch starten ab 10.25 Uhr im Internet. Neben unseren Berichten und den Wortlauttexten zu allen Papstreden auf unserer Homepage finden Sie auf unseren Social-Media-Kanälen YouTube, Instagram, X und Facebook zahlreiche Eindrücke zur Papstreise durch Spanien, darunter Bilderstrecken und Kurzvideos. Schauen Sie gern einmal rein. Anne Preckel verabschiedet sich an dieser Stelle sehr herzlich von Ihnen. 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
1: Wo Kunst auf Glaube trifft, Leo XIV. In der weltbekannten Basilika Sagrada Familia. Wir können nicht an Jesus glauben und Krieg führen, erinnert der Papst von dort aus die Welt. Und Begegnung mit Migranten auf Gran Canaria, Appell an Europas Gewissen. Herzlich willkommen zu dieser Sondersendung zur Papstreise in Spanien, heißt sie Anne Preckel. Es war mehr als ein symbolischer Akt. Gläubige und Menschen in aller Welt haben am Mittwochabend mit Jubel und Staunen mitverfolgt, wie Papst Leo an der weltbekannten Basilika Sagrada Familia in Barcelona den über 170 Meter hohen Christusturm gesegnet hat. Licht kletterte den luftigen und filigranen Turm hoch gen Himmel, nachdem Leo XIV. Die Geburtsfassade mit Weihwasser besprengte und den höchsten Kirchturm der Welt segnete. Was er in der weltbekannten Basilika sagte, dazu hören Sie später mehr in dieser Sendung. Am Donnerstag, dem vorletzten Reisetag seiner Spanienreise, hat Leo XIV. Eindringlich auf das Drama von Bootsflüchtlingen und Migranten aufmerksam gemacht. Am frühen Morgen flog er von Barcelona aus zur Kanareninsel Gran Canaria. Wo sonst Urlauber und Touristen Ferien machen, hörte Papst Leo Migranten zu und lancierte einen eindringlichen Appell an die Europäische Union.
2: Porque hoy, aquí, junto al mar.
3: Heute stellt uns hier am Ufer des Meeres jedes Leben, das ankommt, die Frage, was von unserer Menschlichkeit übrig bleibt.
2: ¿Qué queda de nuestra humanidad?
3: Das sagte der Papst an diesem Donnerstag im Hafen von Arginegin in Las Palmas de Gran Canaria. Las Palmas de Gran Canaria liegt nur 150 Kilometer von der marokkanischen Küste entfernt. Nach einer Schätzung der NGO Caminando Fronteras starben allein in den ersten 5 Monaten des laufenden Jahres 2026 mehr als 1300 Bootsflüchtlinge bei dem Versuch, auf der sogenannten Atlantikroute Spanien zu erreichen.
2: Este drama debe convertirse en examen de conciencia.
3: Dieses Drama der Migranten muss zu einer Gewissensprüfung werden, forderte Leo, für die Herkunftsländer, die Bedingungen für Frieden, Gerechtigkeit und Entwicklung schaffen müssen, für die Transitländer, die aufgerufen sind, die Schwachen zu schützen und sie nicht in die Hände krimineller Netzwerke zu überlassen, für Europa, das nicht die Menschenwürde proklamieren kann und sich dabei nicht daran gewöhnen darf, dass das Mittelmeer und der Atlantik zu Friedhöfen ohne Grabsteine werden, für die internationale Gemeinschaft, die zu einer wirksamen und beharrlichen Zusammenarbeit aufgerufen ist. Wie sein Vorgänger in Lampedusa erinnerte auch Leo XIV. Auf Gran Canaria mit einem Gedenkkranz an alle, die den Versuch der Überfahrt nach Europa mit dem Leben bezahlt haben. Leo segnete außerdem ein Kreuz, das aus Holzfragmenten von Flüchtlingsbooten angefertigt war. Vor allem aber appellierte der Papst an Behörden, Politiker, internationale Organisationen, alle Konfessionen und Religionen sowie an alle Menschen guten Willens.
2: No basta gestionar llegadas.
3: Es reicht nicht aus, Ankünfte zu verwalten, Zahlen zu verteilen, Grenzen verstärkt zu sichern oder Todesfälle zu beklagen, wenn sie bereits eingetreten sind. Jedes Boot, das ankommt, bringt nicht nur Migranten mit sich, es bringt eine Frage mit sich. Welche Welt haben wir geschaffen, wenn so viele Brüder und Schwestern den Tod riskieren müssen, um Leben zu suchen? Zentraler Ausgangspunkt für den Papst war, wie überhaupt in den bisherigen Ansprachen seiner Spanienreise, die unveräußerliche Würde des Menschen. Die Menschenwürde erfordert legale und sichere Wege, Rettung und Hilfe, echte Zusammenarbeit gegen Menschenhändler, wirksamen Opferschutz, ernsthafte Aufnahme- und Integrationsprozesse sowie politische Maßnahmen, die es jedem Menschen ermöglichen, in seiner Heimat in Würde zu leben. Wir dürfen uns nicht daran gewöhnen, Tote zu zählen. Die Menschenwürde hat keinen Reisepass und verliert ihren Wert beim Überqueren einer Grenze nicht. Auf die jüngsten Verschärfungen im Asylrecht und Grenzregime der Europäischen Union ging der Papst nicht ein. Stattdessen erinnerte er, wie einst Johannes Paul II. Bei seinem berühmten Ausbruch gegen die Mafia 1993 in Agrigent, daran, dass wir uns alle dereinst vor Gott verantworten müssen. Und möge die Geschichte uns nicht vorwerfen, dass wir den Schmerz derer, die leiden, zu einem alltäglichen Anblick an unseren Küsten gemacht haben. Denn heute stellt uns hier am Ufer des Meeres jedes Leben, das ankommt, die Frage, was von unserer Menschlichkeit übrig ist. Früher oder später wird sich zeigen, ob wir diese Menschlichkeit zu bewahren wussten oder ob wir zuließen, dass die Gleichgültigkeit uns gelenkt hat. In seiner Rede beschrieb Papst Leo mafiöse Menschenschlepper und Menschenhändler mit biblischen Bildern von Meeresungeheuern. Und er wandte sich auch direkt an Flüchtlinge und Migranten. Er verneige sich vor ihrer Würde.
2: No son números ni expedientes.
3: Ihr seid keine Zahlen und keine Aktennummern. Ihr seid Menschen mit einer Familie und einem Zuhause, das ihr zurückgelassen habt. Mit Träumen, die niemand das Recht hat zu missachten.

0: mehr als 20.000 Menschen gerettet. Ich werde nie eine Mutter vergessen, die mit ihrem Kind in einem kleinen Boot unterwegs war, zwischen verletzten und leblosen Körpern. Als sie bereits sicher an Bord waren, näherte sich die Frau dem etwa 14-jährigen Kind, nahm ihm die Mütze und die Jacke ab und holte goldene Ohrringe hervor, um sie ihm anzustecken. Es war ein Mädchen. Sie weinte und ich weinte, denn ich bin Vater von zwei Teenagern. Es hätten meine Töchter sein können. Bei jeder Rettung sehen wir einen Menschen, dessen Leben direkt von uns abhängt.
1: A continuación escucharemos el testimonio de una víctima de trata.
0: Bedrückend war die Rede einer Nigerianerin namens Blessing, die aus Sicherheitsgründen nicht an der Begegnung teilnehmen konnte und deren Text also verlesen wurde. Da war davon die Rede, wie sie sich mit 22 Jahren in die Hände einer Mafia-Organisation gab, um ihr Land zu verlassen. Was folgte, waren Monate der Gefangenschaft noch in Nigeria, dann die riskante Überfahrt nach Europa. Während der Reise wurde ich von einem Mann aus der Mafia schwanger. Als wir in Spanien ankamen, nahmen sie mir mein Baby weg, um mich zur Prostitution zu zwingen. Sie behandelten mich sehr schlecht. Sie trennten mich von meinem Sohn. Er war 11 Monate alt, als die Polizei diejenigen festnahm, die mich gefangen hielten, und ich ihn endlich bei mir haben konnte. Seitdem habe sich ihr Leben dank der sozialen Hilfe der Kirche langsam verändert. Es war nicht einfach und es gibt Tage, an denen die Hoffnung sehr klein wird. Aber ich habe gelernt, wieder an mich selbst zu glauben. Ich habe gelernt, dass ich es schaffen kann.
1: En la construcción de la fraternidad y la hospitalidad.
0: Ein Beitrag von Stefan Kempis, Radio Vatikan.
2: Nach der Begegnung mit Migranten stand für den Papst auf Gran Canaria ein Treffen mit Kirchenvertretern in der Kathedrale St. Anna auf dem Programm. 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An diesem Donnerstagabend auf Gran Canaria feiert. Bei uns zu sehen und zu hören ab 19.25 Uhr. Sie wird oft als Wunderwerk aus Kunst und Glaube bezeichnet oder auch als Bibel aus Stein. Papst Leo ist im Rahmen seiner Spanienreise am Mittwochabend, also vor seiner Weiterreise nach Gran Canaria, in der weltbekannten Basilika Sagrada Familia eingekehrt. Er wählte diesen Ort, um einen eindringlichen Friedensappell abzusetzen gegen Krieg, gegen Gewalt und gegen die Gleichgültigkeit.
3: Mit einer beeindruckenden Lichtfeier samt Feuerwerk und Chorgesang endete diesen Mittwochabend in Barcelona der historische Moment, auf den die katalanische Hauptstadt lange gewartet hatte. Am 100. Todestag Gaudis hat Papst Leo mit einer Gedenkmesse und der Segnung des Christusturms das bleibende Vermächtnis des katalanischen Architekten gewürdigt, für den seit 2020 ein Seligsprechungsverfahren läuft. Vor dem Gottesdienst betete der Papst in der Krypta der Sagrada Familia am Grab Antoni Gaudis. Der Bau der Kirche begann 1882, ihr Baumeister starb nach 43 Jahren Arbeit an dem Gotteshaus infolge eines Verkehrsunfalls. Die Kirche, UNESCO-Welterbe seit 2005, wird nach Gaudis Plänen weitergebaut. Die Fertigstellung des Gotteshauses soll in etwa 10 Jahren erfolgen. Ausgehend von den Worten des Psalmisten »Herr, unser Herr, wie gewaltig ist dein Name auf der ganzen Erde«, beschrieb der Papst die Sagrada Familia in seiner Predigt als einen Ort der Einheit und der Begegnung mit Gott. Die Basilika öffne ihre Türen wie weit ausgebreitete Arme, um Menschen zum Hören auf Gottes Wort zur Gemeinschaft einzuladen. Diese Kirche ist ein einziges Gebäude, das aus vielen Steinen besteht. Ein Haus, das im Laufe der Jahre stetig wächst, nach einem einheitlichen Entwurf. Wir alle sind die lebendigen Steine dieses Bauwerks, das Christus als Fundament und Höhepunkt, als Anfang und Ende hat. Die Basilika Sagrada Familia ist weit mehr als nur ein Denkmal. Sie ist bis heute ein Bauwerk im Entstehen, das uns daran erinnert, dass das christliche Leben stets ein Weg ist, denn es handelt sich um ein Projekt, das Gott verwirklicht. Den Umstand, dass das Gotteshaus noch immer nicht vollendet

0: ist, deutete der Papst als geistliches Bild für das Leben der Gläubigen. Seine Unvollkommenheit ist kein Mangel, denn sie zeugt von einer Sehnsucht. Sie bedeutet nicht ein Fehlen von etwas, sondern drückt ein Versprechen aus, das wir konsequent einhalten wollen, so Papst Leo. Im Zentrum der Predigt des Papstes stand die Botschaft, dass nicht der Mensch Gott einen Platz schafft, sondern Gott dem Menschen Heimat schenkt. Deutliche Worte fand der Papst, als er die Konsequenzen des Glaubens für das konkrete Leben beschrieb. Wir können nicht an Jesus glauben und Krieg führen. Wir können nicht an Jesus glauben und Unschuldige töten. Wir können nicht an Jesus glauben und diejenigen im Stich lassen, die leiden, die weinen, die vor Not fliehen. Mit Blick auf den Christusturm der Sagrada Familia verwies das Kirchenoberhaupt auf die Bedeutung des Kreuzes. Es sei kein Symbol des Todes, sondern der Hoffnung. Gott liebe den Menschen so sehr, dass er ein Werkzeug des Todes in ein Zeichen der Hoffnung verwandle. Denken wir also heute Abend daran, dass das Kreuz Christi, das sich auf der Spitze dieser Basilika befindet, das Kreuz der Letzten ist, die die Ersten werden, der Sünder, die Heilige werden, der Toten, die auferstehen werden, so der Papst. Abschließend rief Papst Leo dazu auf, den Glauben in konkretes Handeln umzusetzen. Die Größe der Sagrada Familia dürfe nicht als weltlicher Rekord verstanden werden, sondern als Zeichen für die Sendung der Kirche. Die Schönheit dieses Gotteshauses ermutigt uns von unserem Meister und Herrn, immer mehr die Kunst zu lernen, nach seinem Evangelium zu leben. Gudrun Seiler, Radio Vatikan.
1: Zuvor hatte der Papst in Barcelona im Stadtteil Raval Wohltätigkeits- und Caritas-Einrichtungen besucht und dabei einige Fragen beantwortet. Dabei ging es kurz vor Beginn der WM natürlich auch um Fußball.
2: Hola Papa León 14. ¿Le gusta el fútbol?
3: Todo el mundo sabe que ahora juego tenis.
1: Ich muss gestehen, dass ich Tennis spiele und das sehr gerne, aber Fußball mag ich auch. Das sagte der Papst auf die Frage eines 6-jährigen Kindes aus dem ärmeren Viertel in Barcelona. Mit seinem FC Barcelona, kurz Barça, beherbergt die katalanische Hauptstadt einen der bekanntesten Fußballclubs der Welt. Morgen, also an diesem Donnerstag, beginnt die Weltmeisterschaft und viele werden die Spiele verfolgen, so Leo. Fußball erinnert uns an etwas, das wir nicht vergessen dürfen. Das Leben ist kein Wettlauf, um sich allein zu profilieren, sondern ein Weg, den wir gemeinsam gehen lernen. Wer den Ball nicht passen kann, hat das Spiel noch nicht verstanden, auch wenn er Talent hat. Und wer nicht mit anderen und für andere leben kann, hat das Leben noch nicht verstanden. Auf eine Frage zum Umgang mit älteren Menschen sagte der Papst: Ja, Großeltern spielen im Leben der Familien eine sehr wichtige Rolle. Niemals sollten sie alleine gelassen werden. Wir dürfen nicht zulassen, dass Einsamkeit und Verlassenheit im Leben älterer Menschen zur Normalität werden. Das ist sehr traurig. In dieselbe Kerbe schlug er dann auch in seiner Ansprache in der Augustinuskirche. Ich möchte unterstreichen, dass wir als Christen dazu berufen sind, die Liebe Gottes zu jedem Mann und jeder Frau im konkreten Geflecht der Geschichte gegenwärtig zu machen. Das Buch Genesis berichtet uns, Gott schuf den Menschen als sein Bild, als Bild Gottes schuf er ihn, männlich und weiblich erschuf er sie. Darin liegt die unveräußerliche Würde jedes Menschen begründet.
3: Que podemos encontrar en la vida.
1: Das gelte gerade in der heutigen Zeit, wo der Sinn für die heilige Würde des Menschen verloren gegangen zu sein scheint. Das frühere Arbeiterviertel Raval, in dem die Augustinuskirche liegt, gehört zu den sozial komplexeren von Barcelona. Die meisten Einwohner hier sind Einwanderer.
4: Santo Padre, hablar hoy de las adicciones.
1: In kurzen Ansprachen an den Papst war von Drogen und von Menschenhandel die Rede. Dabei ist Raval kein Randviertel, sondern liegt mitten im historischen Zentrum der Stadt. Hier verläuft unter anderem die berühmte Rambla-Promenade in Richtung Hafen. Direkt neben der Augustinuskirche liegt ein Zentrum der Mutter-Theresa-Schwestern, die zusammen mit vielen freiwilligen Bedürftigen helfen. In der Kirche treffen sich außerdem regelmäßig die philippinischen Katholiken, die in Barcelona leben. Viele von ihnen arbeiten in der Seniorenbetreuung. Der Papst wich von seinem vorbereiteten Redetext ab, um spontan zu erzählen, dass er vor mehreren Jahrzehnten in seiner Zeit als Generalprior des Augustinerordens schon einmal auf der Durchreise diese Kirche besucht hat. Und schon damals sei ihm aufgefallen, dass das Viertel drumherum voller Leben sei.
3: Que Dios os bendiga.
1: Am Freitag, dem letzten Reisetag, machte der Papst noch Station auf der Kanareninsel Teneriffa, bevor er am Nachmittag nach Rom zurückfliegt. Unsere Live-Übertragungen auf Deutsch starten ab 10.25 Uhr im Internet. Neben unseren Berichten und den Wortlauttexten zu allen Papstreden auf unserer Homepage finden Sie auf unseren Social-Media-Kanälen YouTube, Instagram, X und Facebook zahlreiche Eindrücke zur Papstreise durch Spanien, darunter Bilderstrecken und Kurzvideos. Schauen Sie gern einmal rein. Anne Preckel verabschiedet sich an dieser Stelle sehr herzlich von Ihnen. 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
1: Laudetur Jesus Christus. Herzlich willkommen, liebe Zuschauerinnen und Zuschauer, liebe Hörerinnen und Hörer. Hier ist Radio Vatikan, Vatican News Deutsch, mit einer Live-Übertragung für Vatican Media. Papst Leo XIV. Ist am heutigen Donnerstag im Rahmen seiner einwöchigen Spanienreise auf Gran Canaria angekommen. Wir übertragen nun live die Heilige Messe mit dem Papst im Stadion von Gran Canaria. Am Mikrofon begrüßt Sie dazu herzlich Kaplan Pascal Klose. Ein Gruß geht an alle, die durch unsere Partnersender mit uns verbunden sind. EWTN-TV, KTV, Radio Gloria, Nova Radio Schweiz, Radio Maria Schweiz und Radio Horeb. Ihnen allen ein herzliches Willkommen, genauso wie denen, die über unsere Webseite, unsere App, über Facebook und YouTube diese Übertragung verfolgen. Papst Leo ist bereits hier im Stadion in Gran Canaria angekommen und ist vor wenigen Minuten mit dem Papamobil durch die Menge gefahren. Nun bereitet er sich in der Sakristei auf die Feier der Heiligen Messe vor. Seit heute Vormittag ist der Papst nun auf den Kanarischen Inseln unterwegs. Leo XIV. Hat auf Gran Canaria eindringlich auf das Drama von Bootsflüchtlingen und Migranten aufmerksam gemacht. Heute Morgen hat er nämlich direkt als ersten Termin Vertreter der Aufnahmezentren von Migranten am Hafen getroffen. Seine Reise begonnen hatte Papst Leo vergangenen Samstag in Madrid. Ein erster Höhepunkt war dort am Sonntag die Fronleichnamsprozession mit über 1,2 Millionen Mitfeiernden. Der Papst sprach auch im spanischen Parlament und wies auf die Menschenrechte als Grundlage jeder gerechten Gesellschaft hin. Menschenrechte sind nicht etwas, worüber eine Mehrheit entscheiden kann oder über die man verhandelt, sondern sie stehen jedem Menschen von Beginn bis zum Ende seines Lebens zu. Ebenfalls in Madrid traf der Papst auf Überlebende von sexuellem Missbrauch innerhalb der Kirche. Der Papst versprach, sich weiter mit aller Kraft dafür einzusetzen, dass die Kirche ein sicherer Ort ist, an dem Wunden heilen können. Die zweite Station seiner Reise führte den Papst nach Barcelona. Dort hat er zum 100. Todestag des berühmten Architekten Antoni Gaudí den höchsten Kirchturm an der Kirche Sagrada Familia gestern Abend in einer eindrucksvollen Zeremonie eingeweiht. Lassen Sie mich einige Worte des Papstes zitieren, die er heute bei dem Treffen mit Vertretern von Aufnahmezentren für Migranten gesprochen hat. Der Papst sagte: Heute stellt uns hier am Ufer des Meeres jedes Leben, das ankommt, die Frage, was von unserer Menschlichkeit übrig bleibt. Die Kanarischen Inseln sind nämlich ein Hotspot der Flüchtlings- und Migrationskrise. Von Afrika aus versuchen jedes Jahr Zehntausende von Menschen in kaum seetauglichen Booten die spanischen Kanaren und damit Europa zu erreichen. Nun ertönt das Eingangslied, der Eingangsgesang zur Heiligen Messe mit Papst Leo XIV. Aus dem Stadion von Gran Canaria, wo sich zahlreiche Gläubige eingefunden haben, um an dieser Messfeier mit dem Papst teilzunehmen. Auch die Einzugsprozession hat sich nun in Bewegung gesetzt.

Für die Kirche beginnt der Tag sozusagen mit dem Abend. Das Abendgebet, die sogenannte Vesper, läutet bereits den nächsten Tag ein. Und da morgen das Hoffest des Herzens Jesu gefeiert wird, feiert der Papst bereits am heutigen Abend eine Vorabendmesse zum Herz-Jesu-Fest. Das Herz gilt in der biblischen Tradition nicht nur als Sitz der Gefühle, sondern als Sitz für Denken, Fühlen, Handeln, ja für die ganze Person. Die Verehrung des Herzens Jesu entwickelte sich bereits im Mittelalter und erhielt dann im 17. Jahrhundert durch die Visionen der französischen Ordensfrau Margareta Maria Alacoque neue Impulse. Seitdem hat das Herz-Jesu-Fest seinen festen Platz im Kirchenjahr. Die Kirche lädt dazu ein, an diesem Festtag die Liebe Gottes, die uns in Jesus Christus geschenkt ist, in seinem Leben, Sterben und Auferstehen begegnet, für uns wahrzunehmen, in unserem Leben fruchtbar zu machen und nachzuahmen.

Die Einzugsprozession hat nun den Altar erreicht. Die zahlreichen konzelebrierenden Bischöfe verehren den Altar und begeben sich an ihre Plätze.

Auch Papst Leo ist nun am Altar angekommen, verehrt diesen nun zuerst mit einem Kuss, bevor er ihn dann mit Weihrauch inzensieren wird.

Der heilige Vater begibt sich nun zu seinem Sitz, von wo aus er die heilige Messe mit dem Kreuzzeichen und dem liturgischen Gruß „Der Friede sei mit euch“ eröffnen wird.

0: Zu Beginn dieser Eucharistiefeier bitten wir Gott, uns die Bekehrung unserer Herzen zu schenken. So werden wir Versöhnung erlangen und unsere Gemeinschaft mit Gott und unseren Brüdern und Schwestern wird wachsen. Nach einem Moment der Besinnung folgt das Schuldbekenntnis.
1: Io confesso ante Dios todo.
0: Der allmächtige Gott erbarme sich unser. Er lasse uns die Sünden nach und führe uns zum ewigen Leben. Es folgt das Kyrie Eleison, Herr, erbarme dich.

0: Lasset uns beten. Allmächtiger Gott, wir verehren das Herz deines geliebten Sohnes und preisen die großen Taten seiner Liebe. Gib, dass wir aus dieser Quelle göttlichen Erbarmens die Fülle der Gnade und des Lebens empfangen.
1: De aquella fuente celestial de los dones, por nuestro Señor Jesucristo, tu Hijo, que vive y reina contigo en la unidad del Espíritu Santo y es Dios por los siglos de los siglos.
0: Es folgt nun die erste Lesung, die aus dem Buch Deuteronomium stammt.

0: Lektüre del libro
1: Lesung aus dem Buch Deuteronomium. Mose sprach zum Volk: Du bist ein Volk, das dem Herrn, deinem Gott, heilig ist. Dich hat der Herr, dein Gott, ausgewählt, damit du unter allen Völkern, die auf der Erde leben, das Volk wirst, das ihm persönlich gehört. Nicht, weil ihr zahlreicher als die anderen Völker wäret, hat euch der Herr ins Herz geschlossen und ausgewählt. Ihr seid das Kleinste unter allen Völkern.
0: Pues sois el pueblo más pequeño,
1: sino que weil der Herr euch liebt und weil er auf den Schwur achtet, den er euren Vätern geleistet hat, deshalb hat der Herr euch mit starker Hand herausgeführt und dich aus dem Sklavenhaus freigekauft, aus der Hand des Pharao, des Königs von Ägypten.
0: Con mano fuerte y os rescató de la casa de esclavitud, del poder del faraón, rey de Egipto. Reconoce,
1: daran sollst du erkennen, der Herr, dein Gott, ist der Gott. Er ist der treue Gott. Noch nach 1000 Generationen bewahrt er den Bund und erweist denen seine Huld, die ihn lieben und seine Gebote bewahren. Denen aber, die ihn hassen, vergilt er ins Angesicht und tilgt einen jeden aus. Er zögert nicht, wenn er ihn hasst, sondern vergilt ihm ins Angesicht. Deshalb sollst du das Gebot bewahren und die Gesetze und die Rechtsentscheide, auf die ich dich heute verpflichte, du sollst sie halten.
0: El precepto, los mandatos y decretos que te mando hoy que cumplas. Palabra de Dios.
1: Wort des lebendigen Gottes. Es folgt der Zwischengesang mit Versen aus Psalm 103.

Preise den Herrn meine Seele, und alles in mir seinen heiligen Namen. Preise den Herrn meine Seele, und vergiss nicht, was er dir Gutes getan hat.

der dir all deine Schuld vergibt und all deine Gebrechen heilt, der dein Leben vor dem Untergang rettet und dich mit Huld und Erbarmen krönt.

Der Herr vollbringt Taten des Heiles. Recht verschafft er allen Bedrängten. Er hat Mose seine Wege kundgetan, den Kindern Israels seine Werke.

Der Herr ist barmherzig und gnädig, langmütig und reich an Huld. Er handelt an uns nicht nach unseren Sünden und vergilt uns nicht nach unserer Schuld.

0: Lesung aus dem ersten Johannesbrief. Geliebte, wir wollen einander lieben, denn die Liebe ist aus Gott, und jeder, der liebt, stammt von Gott und erkennt Gott. Wer nicht liebt, hat Gott nicht erkannt, denn Gott ist Liebe. Darin offenbarte sich die Liebe Gottes unter uns, dass Gott seinen einzigen Sohn in die Welt gesandt hat, damit wir durch ihn leben. Darin besteht die Liebe. Nicht, dass wir Gott geliebt haben, sondern dass er uns geliebt und seinen Sohn als Sühne für unsere Sünden gesandt hat. Geliebte, wenn Gott uns so geliebt hat, müssen auch wir einander lieben. Niemand hat Gott je geschaut. Wenn wir einander lieben, bleibt Gott in uns und seine Liebe ist in uns vollendet. Daran erkennen wir, dass wir in ihm bleiben und er in uns bleibt. Er hat uns von seinem Geist gegeben. Wir haben geschaut und bezeugen, dass der Vater den Sohn gesandt hat, als Retter der Welt. Wer bekennt, dass Jesus der Sohn Gottes ist, in dem bleibt Gott und er bleibt in Gott. Wir haben die Liebe, die Gott zu uns hat, erkannt und gläubig angenommen. Gott ist Liebe, und wer in der Liebe bleibt, bleibt in Gott. Und Gott bleibt in ihm.
1: Y quien permanece en el amor, permanece en Dios, y Dios en él. Palabra de Dios.
0: Wort des lebendigen Gottes.

So spricht der Herr. Nehmt mein Joch auf euch und lernt von mir, denn ich bin gütig und von Herzen demütig.

In jener Zeit sprach Jesus: Ich preise dich, Vater, Herr des Himmels und der Erde, weil du das vor den Weisen und Klugen verborgen und es den Unmündigen offenbart hast. Ja, Vater, so hat es dir gefallen. Alles ist mir von meinem Vater übergeben worden. Niemand kennt den Sohn, nur der Vater. Und niemand kennt den Vater, nur der Sohn und der, dem es der Sohn offenbaren will. Kommt alle zu mir, die ihr mühselig und beladen seid. Ich will euch erquicken. Nehmt mein Joch auf euch und lernt von mir, denn ich bin gütig und von Herzen demütig, und ihr werdet Ruhe finden für eure Seele. Denn mein Joch ist sanft und meine Last ist leicht. Evangelium unseres Herrn Jesus Christus.

auf die Verkündigung des Evangeliums und den Segen mit dem Evangeliar folgt nun die Predigt von Papst Leo dem 14. Liebe Brüder und Schwestern, nach einem Tag der Begegnungen und des Austauschs möchte ich bei dieser Eucharistiefeier dem Herrn vor allem für das Gute danken, das hier jeden Tag geschieht, und ihm sowohl das Engagement aller als auch die Leiden anvertrauen, die dieses Land erlebt. Ich lade euch auch ein, in dieser heiligen Messe gemeinsam für die Seelen der Brüder und Schwestern zu beten, die auf See ihr Leben verloren haben. Por los hermanos y las hermanas que han perdido la vida en el mar.

0: wollen wir uns an den Lesungen orientieren, die wir gehört haben. In der ersten Lesung erinnert Gott die Israeliten an die Unentgeltlichkeit seiner Liebe. Er hat sie nicht ausgewählt, weil sie besondere Privilegien, Begabungen oder Verdienste hatten, sondern aus reiner Liebe. Und er wird sie immer weiter lieben, auch wenn sie aufgrund ihres verhärteten Herzens seine Gefühle nicht erwidern. Das ist die Liebe Gottes, in der unsere Berufung zur Liebe ihre Wurzeln hat. Sie gründet weder auf Berechnung noch auf einem bloßen Gefühl, und sie lässt sich auch nicht auf einfache Philanthropie reduzieren, sondern durchdringt unser ganzes Sein. Sie ist Feuer für die Seele, Licht für den Verstand, unwiderstehlicher Antrieb für die Freiheit. Sie ist Friede und zugleich eine Qual für das Herz, das im Einklang mit anderen Herzen schlägt und den ganzen Menschen mit einbezieht. Denn zu lieben ist für den Menschen natürlich. Ja, es ist die Voraussetzung für ein erfülltes Leben. So offenbart sich uns die Liebe in der Menschlichkeit des Erlösers und in den Regungen seines heiligsten Herzens. Unveränderlich und treu auch angesichts von Unverständnis und Ablehnung, von Angst, Traurigkeit und menschlichem Widerstand. Und in diesem Antlitz Gottes, der stets verliebt ist und sich ganz und gar und unablässig nach unserem Wohl und unserem vollkommenen Glück sehnt, erkennen wir den Weg des Lebens. Wir erlernen eine neue Art zu leben und miteinander umzugehen, einen anderen Maßstab für die Beurteilung von Entscheidungen und eine neue und inspirierende Art, Gemeinschaft zu leben. In diesem Zusammenhang sagte Papst Franziskus, als er über die Liebe Christi sprach, dass die beste Antwort auf die Liebe seines Herzens die Liebe zu unseren Brüdern und Schwestern ist. Er fügte hinzu, es gibt keine größere Geste, die wir ihm anbieten können, um seine Liebe mit Liebe zu erwidern. Liebe mit Liebe erwidern. Das ist der wunderbare Tausch, das admirabile Commercium, zu dem uns das Evangelium einlädt und an dem wir teilnehmen sollen, indem wir das unendliche Maß der Liebe Gottes zum täglichen, großzügigen Dienst an den Brüdern und Schwestern werden lassen, denen er uns auf unserem Weg begegnen lässt, besonders den Bedürftigsten, den Schutzlosen, denen, die nichts zurückgeben können. Genau so, wie es auf dieser Insel geschieht, durch Aufnahme, Teilen und selbstloses Geben.
1: La gratuidad del corazón de Cristo, sin embargo, no se detiene.
0: Die Freigiebigkeit des Herzens Christi hört hier jedoch nicht auf. Sie geht noch weiter und hilft jedem Einzelnen nicht nur zu überleben, sondern auch Vertrauen wiederzugewinnen und den Weg fortzusetzen, um in der jeweiligen Einzigartigkeit zum Wohl aller zu wachsen und voll zur Entfaltung zu gelangen. In diesem Zusammenhang schrieb Papst Benedikt XVI., die Liebe, die Jesus Christus mit seinem irdischen Leben bezeugt hat, ist der hauptsächliche Antrieb für die wirkliche Entwicklung eines jeden Menschen und der gesamten Menschheit. In der zweiten Lesung erinnert uns der heilige Johannes daran, dass Gott seinen einzigen Sohn in die Welt gesandt hat, damit wir durch ihn leben. Seine Worte erinnern an die Worte Jesu, der sagte, dass er gekommen ist, damit wir das Leben haben und es

Und der dem geheilten Gelähmten befahl: Steh auf, nimm deine Liege und geh. In diesen Worten erkennen wir die Einladung, die Leidenden mütterlich zu umarmen, sie aber um eines freien und würdevollen Lebens willen zugleich darauf vorzubereiten und dazu zu ermutigen, aufzustehen und sich wieder auf den Weg zu machen. Tatsächlich darf unsere Nächstenliebe nicht bloße Wohlfahrt sein, sondern muss die Menschen einbeziehen, damit sie sich geistig, intellektuell und körperlich voll entfalten und würdig und konstruktiv in die Gesellschaft einbringen können. Nur so werden unsere Begegnungen auch angesichts schwieriger und schmerzhafter Ereignisse zu einer Gelegenheit, auf dem Weg der Menschheit in eine bessere Zukunft Samen der Hoffnung auszusehen. Nun möchte ich im Lichte des Wortes Gottes, das wir gehört haben, noch auf ein letztes Merkmal des Herzens Christi eingehen: die Demut. Das Herz Jesu ist demütig, und deshalb spüren die Gelehrten und Weisen seinen Herzschlag nicht. Also jene, die glauben, sich selbst zu genügen, alles zu wissen und weder Gott noch andere zu brauchen. Diesen Menschen, die vom Lärm eines pompösen, allgegenwärtigen und unruhigen Ichs betäubt sind, fehlt die nötige Stille, um in sich selbst und in den Brüdern und Schwestern den verborgenen Herzschlag der Liebe zu vernehmen. Nicht selten macht der Wohlstand blind, sodass wir bisweilen sogar meinen, wir könnten nur dann glücklich werden, wenn wir ohne die anderen auskommen. Jesus lehrt uns das Gegenteil. Um die wahre Freude im Leben zu erfahren, die in der Liebe besteht, müssen wir von den Podesten der Arroganz, die uns voneinander trennen, herabsteigen, damit wir einander in der Demut begegnen, die uns zu Brüdern und Schwestern macht. Der heilige Augustinus sagte: Wo Liebe ist, da ist Frieden. Und wo Demut ist, da ist Liebe. So ist es. Wo echte Demut ist, da ist Liebe. Und wo Liebe ist, da ist Frieden. Denn nur in der Demut erkennen wir wirklich, wer wir sind. Und nur so können wir einander in Wahrheit lieben, begegnen, beschenken und vergeben. Liebe Brüder und Schwestern, heute verehren wir das heiligste Herz Jesu, das wir oft mit einer Dornenkrone und einer brennenden Flamme dargestellt sehen, gemäß den Visionen der heiligen Margareta Maria Alacoque. Denken wir daran, dass wir die lebendige Gegenwart des Herrn in der Welt sind. Blicken wir daher, nicht nur an diesem Tag, sondern immer, mit Achtung und Vertrauen aufeinander und erneuern wir in diesem Bewusstsein die Verpflichtung, in unserem Leben zum Wohl der Kirche in Liebe das zu ergänzen, was an den Bedrängnissen Christi noch fehlt. Lasst uns, entflammt von der Liebe seines Herzens, zu Boten seiner Barmherzigkeit und seines Friedens werden, damit die Kriege in der Welt aufhören und um uns herum eine neue, in der Liebe versöhnte Menschheit heranwächst.

Soweit die Predigt von Papst Leo dem 14. Für alle, die uns soeben erst zugeschaltet haben, hier ist Radio Vatikan. Wir übertragen von der Insel Gran Canaria die Heilige Messe mit Papst Leo dem 14. im dortigen Fußballstadion. Es wird nun noch ein Moment der Stille gehalten, um die Worte des Heiligen Vaters nachklingen zu lassen.

0: Es folgt das Glaubensbekenntnis.
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0: Auf das Glaubensbekenntnis folgen nun die Fürbitten. Brüder und Schwestern, als Kirche, die aus der Wunde der Liebe des gekreuzigten Christus hervorgegangen ist, erheben wir unser Gebet zum Vater, im Bewusstsein, dass seine Großzügigkeit keine Grenzen kennt. Wir bitten dich, erhöre uns. Für Papst Leo, den Pilger in unserer Mitte, dass seine Stimme weiterhin ein Echo des Evangeliums sei und allen Brüdern und Schwestern das Herz Jesu als Quelle ewiger Nächstenliebe zeige. Roguemos al Señor.

0: für die Staats- und Regierungschefs, dass sie gerecht zum Wohle der Völker handeln und sich unermüdlich für die Beseitigung von Krieg und Hunger einsetzen.
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für die Armen und Bedürftigen, dass sie Trost finden in der unendlichen Güte des Herrn und dass ihre Menschenwürde durch gegenseitige Hilfe gestärkt wird.

für die Pädagogen und für alle, die in der Ausbildung von Migranten tätig sind, dass sie echte Chancen für Lernen, Integration und Entwicklung fördern und dazu beitragen, Wege zu einer würdigen Arbeit und einer Zukunft voller Hoffnung zu ebnen.

0: Für die Verstorbenen und für die Flüchtlinge, die in den Gewässern des Atlantiks ihr Leben verloren haben, dass sie in die Arme des Vaters aufgenommen werden und dass ihre Familien, die unter dem Verlust leiden, getröstet werden.
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für unsere Gemeinschaft, dass sie wie der geliebte Jünger an den Gaben des Heils teilhat, Ruhe im liebevollen Herzschlag Christi finden möge. Höre, Vater, auf die Stimme deiner Kinder, die sich vor dir wie eine einzige Familie versammelt haben. Lass den Strom der Gnade, der aus der verwundeten Seite des Herrn entspringt, in uns zu einer unerschöpflichen Quelle deiner Liebe werden. Durch Jesus Christus, unseren Herrn. Es folgt nun die Gabenbereitung.

Von verschiedenen Gläubigen aus der Mitte der Versammlung werden die Gaben von Brot und Wein zum Altar gebracht, wo sie der Papst entgegennimmt. Zu Beginn der Messfeier hatte Papst Leo gesagt, dass wir mit den Gaben von Brot und Wein auch die Freuden genauso wie die Leiden unserer Brüder und Schwestern auf diesen Altar legen wollen, vor Gott hintragen wollen.

0: Betet, Brüder und Schwestern, dass mein und euer Opfer Gott, dem allmächtigen Vater, gefalle. Allmächtiger Gott, sieh auf das durchbohrte Herz deines Sohnes, der uns geliebt und sich für uns hingegeben hat. Lass unser Opfer dir wohlgefallen und zur Sühne für unsere Sünden werden. Darum bitten wir durch Christus, unseren Herrn.
1: Amen.
0: In Wahrheit ist es würdig und recht, dir, allmächtiger Vater, zu danken und dich mit der ganzen Schöpfung zu loben durch unseren Herrn Jesus Christus. Am Kreuz erhöht hat er sich für uns dahingegeben aus unendlicher Liebe und alle an sich gezogen. Aus seiner geöffneten Seite flossen Blut und Wasser. Aus seinem durchbohrten Herzen entspringen die Sakramente der Kirche. Das Herz des Erlösers steht offen für alle, damit sie freudig schöpfen aus den Quellen des Heiles. Durch ihn rühmen dich deine Erlösten und singen mit den Chören der Engel das Lob deiner Herrlichkeit. Es folgt der Gesang des Sanctus.

0: Líbranos de todos los males, Señor.
1: Erlöse uns, Herr, allmächtiger Vater, von allem Bösen und gib Frieden in unseren Tagen. Komm uns zu Hilfe mit seinem Erbarmen und bewahre uns vor Verwirrung und Sünde, damit wir voll Zuversicht das Kommen unseres Erlösers, Jesus Christus, erwarten. Es folgen das Gebet um Frieden und der Friedensgruß. Gebt einander ein Zeichen des Friedens und der Versöhnung. Der Papst am Altar mit den Konzelebranten und alle Mitfeiernden untereinander tauschen nun ein Zeichen des Friedens aus, bevor der Gesang zur Brotbrechung erklingt. Agnus Dei, Lamm Gottes.

Im Stadion auf Gran Canaria empfangen die Gläubigen gerade die Heilige Kommunion bei der Messe mit Papst Leo dem 14. Ich möchte Sie einladen, sich in geistlicher Weise der Kommunion anzuschließen mit einem Gebet der spanischen Mystikerin Teresa von Avila, die im 16. Jahrhundert lebte. Nichts soll dich ängstigen, nichts dich erschrecken. Alles vergeht. Gott bleibt derselbe. Geduld erlangt alles. Wer Gott hat, dem fehlt nichts. Gott nur genügt.

ungefähr 50.000 Gläubige nehmen an dieser Messfeier mit Papst Leo dem 14. auf Gran Canaria teil. Viele von ihnen hier im Fußballstadion, andere auch in umliegenden Gebäuden und Plätzen, wo sie sich gemeinsam versammelt haben, um dieser Messfeier beizuwohnen. Heute ist der Vorabend des Herz-Jesu-Festes. Papst Leo XIV. Hat in seiner Predigt deutlich gemacht, dass das Herz Jesu Vorbild für unser Herz, für unser Leben und für unser Handeln als Christinnen und Christen sein soll. Der Papst sagte: Lasst uns entflammt von der Liebe seines Herzens zu Boten seiner Barmherzigkeit und seines Friedens werden, damit die Kriege in der Welt aufhören und um uns herum eine neue, in der Liebe versöhnte Menschheit heranwächst. Zu Beginn seiner Predigt betonte der Papst, dass er all das mit in diese Messfeier hineinnehmen will, was er heute bereits erlebt hat auf Gran Canaria. Das großartige Engagement vieler Menschen, gerade für Flüchtlinge, aber auch das Leid, von dem er gehört und von dem er erfahren hat. Es folgt nun das Schlussgebet der Messe. Lasset uns beten. Herr unser Gott, du hast uns gestärkt mit dem Sakrament jener Liebe, durch die dein Sohn alles an sich zieht. Entzünde auch in uns das Feuer seiner Liebe, damit wir in unseren Brüdern ihn erkennen und ihm dienen. Es folgen nun Dankesworte des Bischofs der Kanarischen Inseln, José Matsuelos Pérez.

0: Querido Santo Padre,
1: lieber heiliger Vater, mit tiefem Respekt und kindlicher Zuneigung möchte die pilgernde Kirche auf den Inseln Gran Canaria, Lanzarote, Fuerteventura und La Graciosa Ihnen Ihren aufrichtigen Dank für Ihre Anwesenheit unter uns an diesem historischen Tag der Gnade aussprechen. Ihr Besuch war ein wahres Zeichen der Gemeinschaft mit der Weltkirche und ein erneuter Aufruf, das Evangelium unseres Herrn Jesus Christus authentisch zu leben. In dieser Eucharistiefeier, dem Höhepunkt und der Quelle des christlichen Lebens, durften wir durch den Ozean der Liebe segeln, der aus dem heiligsten Herzen Jesu entspringt. Und wir hatten das Glück, mit ihnen den Glauben der Kirche zu teilen, der heute durch die Gegenwart des Christus von Telde und unserer lieben Frau von Elpino gestärkt wurde. Dieses Ereignis wird für immer im geistlichen Gedächtnis unseres Volkes verankert bleiben, das weder die mit ihnen gefeierte Eucharistie noch das Zeugnis der Demut und Nähe vergessen wird, das sie uns hinterlassen haben. Heiliger Vater, durch ihren Besuch haben wir die Nähe des Nachfolgers Petri gespürt, der an der Seite seines Volkes wandelt, uns im Glauben bestärkt, uns in der Hoffnung ermutigt und uns daran erinnert, dass Christus lebt und immer inmitten seiner Kirche bleibt. Danke für Ihr erleuchtendes Wort und für Ihre ständige Aufforderung, als synodale, offene, missionarische und barmherzige Kirche zu wandeln. Danke für Ihre Worte der Ermutigung an die Familien, an die Jugendlichen, an die Älteren, an die Leidenden und an all jene, die sich täglich für eine gerechtere und menschlichere Gesellschaft einsetzen. Danke, dass Sie unser Gebet, unsere Sorgen und unsere Hoffnungen geteilt haben. Ihre Gesten und Worte ermutigen uns, weiterhin eine lebendige Gemeinschaft aufzubauen, die sich für die Bedürftigen einsetzt und dem Evangelium treu bleibt. Das kanarische Volk, geprägt von seiner Geschichte, seinem einfachen Glauben und seiner tiefen Marienverehrung, vertraut sich heute in besonderer Weise ihrem Gebet und ihrer Führung an. Wir bitten Sie, uns als Nachfolger Petri weiterhin im Glauben zu stärken und uns stets mit Ihrem Wort und Ihrem Segen zu unterstützen. Zum Abschied möchten wir Ihnen sagen, dass diese Diözese der Kanarischen Inseln weiterhin für Sie und Ihren Dienst beten wird. Wir begleiten Sie mit unserer Zuneigung und bitten den Herrn, Ihnen Kraft, Weisheit und Frieden in Ihrem Dienst an der ganzen Kirche zu schenken. Möge die Jungfrau von Elpino Sie stets in Ihrem apostolischen Dienst begleiten, Sie beschützen und in Ihrer Mission im Dienst der ganzen Kirche stärken. Heiliger Vater, dies ist Ihr Zuhause. Die Kanarischen Inseln werden Sie stets mit offenen Armen empfangen. Wir verabschieden uns von Ihnen mit Dankbarkeit, mit Rührung und in der Hoffnung auf ein baldiges Wiedersehen. Vielen Dank und möge Gott Sie segnen. Papa León, te queremos un montón. Soweit die Dankesworte des Bischofs der Kanarischen Inseln José Mazuelos Pérez am Ende dieser Messfeier, die von den Anwesenden mit Applaus begrüßt werden. Muchas gracias y que Dios lo bendiga.

Papst Leo überreicht nun noch ein Geschenk, einen Kelch, den er mitgebracht hat, und der Bischof stellvertretend für die ganze Diözese entgegennimmt.

Mit lang anhaltendem Applaus wird der Papst hier im Stadion auf Gran Canaria verabschiedet. Zum Ende dieser Messfeier wird er nun noch den Anwesenden, aber auch uns allen, die wir auf verschiedene Weise an dieser Messe teilgenommen haben, den Segen spenden.

Papst Leo geht nun noch einmal zu der großen Marienstatue, die im Altarraum aufgestellt ist. Es ist die Madonna del Pino, die Patronin der Insel Gran Canaria.

Ja, vor der Statue der Madonna del Pino wurde nun zum Abschluss der Heiligen Messe mit Papst Leo dem 14. hier im Stadion auf Gran Canaria noch eine Marienantiphon gesungen. Der Bischof hatte betont, wie wichtig den Gläubigen auf den Kanarischen Inseln die Marienfrömmigkeit, die Verehrung der Mutter Gottes und ihr Schutz, den sie erbitten, ist. Papst Leo ist am heutigen Vormittag auf den Kanarischen Inseln angekommen. Er hatte sich zunächst mit Mitarbeitern von Aufnahmezentren für Migranten getroffen. Mit eindringlichen Worten ist er dort auf das Drama der Migration eingegangen. Mit dem morgigen Tag endet die Papstreise in Spanien. Bevor der Papst nach Rom zurückfliegt, wird er aber zunächst noch in Teneriffa erwartet, der letzten Station seiner Reise. Am Vormittag übertragen wir Begegnungen mit Migranten und am Mittag um 13.10 Uhr die letzte Messfeier dieser Papstreise aus dem Hafen von Teneriffa. Hintergründe und Berichte zur Papstreise finden Sie auf der Internetseite von Vatican News. 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Mit diesen Bildern und Klängen endet unsere Live-Übertragung. Das Team von Radio Vatikan bedankt sich bei allen, die mit dabei waren. Das war eine Sendung von Radio Vatikan für Vatican Media. Am Mikrofon verabschiedet sich und wünscht Ihnen noch einen schönen Abend Kaplan Pascal Klose. 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

Grazie.

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1: Wo Kunst auf Glaube trifft, Leo XIV. In der weltbekannten Basilika Sagrada Familia. Wir können nicht an Jesus glauben und Krieg führen, erinnert der Papst von dort aus die Welt. Und Begegnung mit Migranten auf Gran Canaria, Appell an Europas Gewissen. Herzlich willkommen zu dieser Sondersendung zur Papstreise in Spanien, heißt sie Anne Preckel. Es war mehr als ein symbolischer Akt. Gläubige und Menschen in aller Welt haben am Mittwochabend mit Jubel und Staunen mitverfolgt, wie Papst Leo an der weltbekannten Basilika Sagrada Familia in Barcelona den über 170 Meter hohen Christusturm gesegnet hat. Licht kletterte den luftigen und filigranen Turm hoch gen Himmel, nachdem Leo XIV. Die Geburtsfassade mit Weihwasser besprengte und den höchsten Kirchturm der Welt segnete. Was er in der weltbekannten Basilika sagte, dazu hören Sie später mehr in dieser Sendung. Am Donnerstag, dem vorletzten Reisetag seiner Spanienreise, hat Leo XIV. Eindringlich auf das Drama von Bootsflüchtlingen und Migranten aufmerksam gemacht. Am frühen Morgen flog er von Barcelona aus zur Kanareninsel Gran Canaria. Wo sonst Urlauber und Touristen Ferien machen, hörte Papst Leo Migranten zu und lancierte einen eindringlichen Appell an die Europäische Union.
2: Porque hoy, aquí, junto al mar.
3: Heute stellt uns hier am Ufer des Meeres jedes Leben, das ankommt, die Frage, was von unserer Menschlichkeit übrig bleibt.
2: ¿Qué queda de nuestra humanidad?
3: Das sagte der Papst an diesem Donnerstag im Hafen von Arginegin in Las Palmas de Gran Canaria. Las Palmas de Gran Canaria liegt nur 150 Kilometer von der marokkanischen Küste entfernt. Nach einer Schätzung der NGO Caminando Fronteras starben allein in den ersten 5 Monaten des laufenden Jahres 2026 mehr als 1300 Bootsflüchtlinge bei dem Versuch, auf der sogenannten Atlantikroute Spanien zu erreichen.
2: Este drama debe convertirse en examen de conciencia.
3: Dieses Drama der Migranten muss zu einer Gewissensprüfung werden, forderte Leo, für die Herkunftsländer, die Bedingungen für Frieden, Gerechtigkeit und Entwicklung schaffen müssen, für die Transitländer, die aufgerufen sind, die Schwachen zu schützen und sie nicht in die Hände krimineller Netzwerke zu überlassen, für Europa, das nicht die Menschenwürde proklamieren kann und sich dabei nicht daran gewöhnen darf, dass das Mittelmeer und der Atlantik zu Friedhöfen ohne Grabsteine werden, für die internationale Gemeinschaft, die zu einer wirksamen und beharrlichen Zusammenarbeit aufgerufen ist. Wie sein Vorgänger in Lampedusa erinnerte auch Leo XIV. Auf Gran Canaria mit einem Gedenkkranz an alle, die den Versuch der Überfahrt nach Europa mit dem Leben bezahlt haben. Leo segnete außerdem ein Kreuz, das aus Holzfragmenten von Flüchtlingsbooten angefertigt war. Vor allem aber appellierte der Papst an Behörden, Politiker, internationale Organisationen, alle Konfessionen und Religionen sowie an alle Menschen guten Willens.
2: No basta gestionar llegadas.
3: Es reicht nicht aus, Ankünfte zu verwalten, Zahlen zu verteilen, Grenzen verstärkt zu sichern oder Todesfälle zu beklagen, wenn sie bereits eingetreten sind. Jedes Boot, das ankommt, bringt nicht nur Migranten mit sich, es bringt eine Frage mit sich. Welche Welt haben wir geschaffen, wenn so viele Brüder und Schwestern den Tod riskieren müssen, um Leben zu suchen? Zentraler Ausgangspunkt für den Papst war, wie überhaupt in den bisherigen Ansprachen seiner Spanienreise, die unveräußerliche Würde des Menschen. Die Menschenwürde erfordert legale und sichere Wege, Rettung und Hilfe, echte Zusammenarbeit gegen Menschenhändler, wirksamen Opferschutz, ernsthafte Aufnahme- und Integrationsprozesse sowie politische Maßnahmen, die es jedem Menschen ermöglichen, in seiner Heimat in Würde zu leben. Wir dürfen uns nicht daran gewöhnen, Tote zu zählen. Die Menschenwürde hat keinen Reisepass und verliert ihren Wert beim Überqueren einer Grenze nicht. Auf die jüngsten Verschärfungen im Asylrecht und Grenzregime der Europäischen Union ging der Papst nicht ein. Stattdessen erinnerte er, wie einst Johannes Paul II. Bei seinem berühmten Ausbruch gegen die Mafia 1993 in Agrigent, daran, dass wir uns alle dereinst vor Gott verantworten müssen. Und möge die Geschichte uns nicht vorwerfen, dass wir den Schmerz derer, die leiden, zu einem alltäglichen Anblick an unseren Küsten gemacht haben. Denn heute stellt uns hier am Ufer des Meeres jedes Leben, das ankommt, die Frage, was von unserer Menschlichkeit übrig ist. Früher oder später wird sich zeigen, ob wir diese Menschlichkeit zu bewahren wussten oder ob wir zuließen, dass die Gleichgültigkeit uns gelenkt hat. In seiner Rede beschrieb Papst Leo mafiöse Menschenschlepper und Menschenhändler mit biblischen Bildern von Meeresungeheuern. Und er wandte sich auch direkt an Flüchtlinge und Migranten. Er verneige sich vor ihrer Würde.
2: No son números ni expedientes.
3: Ihr seid keine Zahlen und keine Aktennummern. Ihr seid Menschen mit einer Familie und einem Zuhause, das ihr zurückgelassen habt. Mit Träumen, die niemand das Recht hat zu missachten. Aber ich möchte euch auch sagen, dass euer Leben geschützt werden muss. Überlasst eure Existenz nicht denen, die damit Handel treiben. Glaubt nicht denen, die euch ein leichtes Paradies im Tausch für euren Körper, euer Geld, euer Schweigen oder eure Freiheit versprechen. Diese falschen Versprechungen sind Sirenengesänge, sie sind Gewerbe des Todes.
2: Con industrias de muerte.
3: Einige Teilnehmende an der Begegnung mit dem Papst gaben in kurzen Ansprachen einen Einblick in das Drama der Migration. Ein Kapitän der Seenotrettung erklärte, er habe zusammen mit seinem Team in den letzten Jahren schätzungsweise mehr als 20.000 Menschen gerettet. Ich werde nie eine Mutter vergessen, die mit ihrem Kind in einem kleinen Boot unterwegs war, zwischen verletzten und leblosen Körpern. Als sie bereits sicher an Bord waren, näherte sich die Frau dem etwa 14-jährigen Kind, nahm ihm die Mütze und die Jacke ab und holte goldene Ohrringe hervor, um sie ihm anzustecken. Es war ein Mädchen. Sie weinte und ich weinte, denn ich bin Vater von zwei Teenagern. Es hätten meine Töchter sein können. Bei jeder Rettung sehen wir einen Menschen, dessen Leben direkt von uns abhängt.
4: A continuación escucharemos el testimonio de una víctima de trata.
3: Bedrückend war die Rede einer Nigerianerin namens Blessing, die aus Sicherheitsgründen nicht an der Begegnung teilnehmen konnte und deren Text also verlesen wurde. Da war davon die Rede, wie sie sich mit 22 Jahren in die Hände einer Mafia-Organisation gab, um ihr Land zu verlassen. Was folgte, waren Monate der Gefangenschaft noch in Nigeria, dann die riskante Überfahrt nach Europa. Während der Reise wurde ich von einem Mann aus der Mafia schwanger. Als wir in Spanien ankamen, nahmen sie mir mein Baby weg, um mich zur Prostitution zu zwingen. Sie behandelten mich sehr schlecht. Sie trennten mich von meinem Sohn. Er war 11 Monate alt, als die Polizei diejenigen festnahm, die mich gefangen hielten, und ich ihn endlich bei mir haben konnte. Seitdem habe sich ihr Leben dank der sozialen Hilfe der Kirche langsam verändert. Es war nicht einfach und es gibt Tage, an denen die Hoffnung sehr klein wird. Aber ich habe gelernt, wieder an mich selbst zu glauben. Ich habe gelernt, dass ich es schaffen kann.
4: In la construcción de la fraternidad y la hospitalidad.
3: Ein Beitrag von Stefan Kempis, Radio Vatikan.
1: Nach der Begegnung mit Migranten stand für den Papst auf Gran Canaria ein Treffen mit Kirchenvertretern in der Kathedrale St. Anna auf dem Programm. Den Wortlaut seiner Ansprache und die Zusammenfassung finden Sie zeitnah auf unserer Homepage www.radiovatikan.de. Ebenso können Sie dort die Papstmesse live und mit deutscher Begleitung mitverfolgen, die Leo XIV. An diesem Donnerstagabend auf

0: Mittwochabend in Barcelona, der historische Moment, auf den die katalanische Hauptstadt lange gewartet hatte. Am 100. Todestag Gaudís hat Papst Leo mit einer Gedenkmesse und der Segnung des Christusturms das bleibende Vermächtnis des katalanischen Architekten gewürdigt, für den seit 2020 ein Seligsprechungsverfahren läuft. Vor dem Gottesdienst betete der Papst in der Krypta der Sagrada Familia am Grab Antoni Gaudís. Der Bau der Kirche begann 1882. Ihr Baumeister starb nach 43 Jahren Arbeit an dem Gotteshaus infolge eines Verkehrsunfalls. Die Kirche, UNESCO-Welterbe seit 2005, wird nach Gaudís Plänen weitergebaut. Die Fertigstellung des Gotteshauses soll in etwa 10 Jahren erfolgen. Ausgehend von den Worten des Psalmisten »Herr, unser Herr, wie gewaltig ist dein Name auf der ganzen Erde«, beschrieb der Papst die Sagrada Familia in seiner Predigt als einen Ort der Einheit und der Begegnung mit Gott. Die Basilika öffne ihre Türen wie weit ausgebreitete Arme, um Menschen zum Hören auf Gottes Wort zur Gemeinschaft einzuladen. Diese Kirche ist ein einziges Gebäude, das aus vielen Steinen besteht. Ein Haus, das im Laufe der Jahre stetig wächst, nach einem einheitlichen Entwurf. Wir alle sind die lebendigen Steine dieses Bauwerks, das Christus als Fundament und Höhepunkt, als Anfang und Ende hat. Die Basilika Sagrada Familia ist weit mehr als nur ein Denkmal. Sie ist bis heute ein Bauwerk im Entstehen, das uns daran erinnert, dass das christliche Leben stets ein Weg ist, denn es handelt sich um ein Projekt, das Gott verwirklicht. Den Umstand, dass das Gotteshaus noch immer nicht vollendet ist, deutete der Papst als geistliches Bild für das Leben der Gläubigen. Seine Unvollkommenheit ist kein Mangel, denn sie zeugt von einer Sehnsucht. Sie bedeutet nicht ein Fehlen von etwas, sondern drückt ein Versprechen aus, das wir konsequent einhalten wollen, so Papst Leo. Im Zentrum der Predigt des Papstes stand die Botschaft, dass nicht der Mensch Gott einen Platz schafft, sondern Gott dem Menschen Heimat schenkt. Deutliche Worte fand der Papst, als er die Konsequenzen des Glaubens für das konkrete Leben beschrieb. Wir können nicht an Jesus glauben und Krieg führen. Wir können nicht an Jesus glauben und Unschuldige töten. Wir können nicht an Jesus glauben und diejenigen im Stich lassen, die leiden, die weinen, die vor Not fliehen. Mit Blick auf den Christusturm der Sagrada Familia verwies das Kirchenoberhaupt auf die Bedeutung des Kreuzes. Es sei kein Symbol des Todes, sondern der Hoffnung. Gott liebe den Menschen so sehr, dass er ein Werkzeug des Todes in ein Zeichen der Hoffnung verwandle. Denken wir also heute Abend daran, dass das Kreuz Christi, das sich auf der Spitze dieser Basilika befindet, das Kreuz der Letzten ist, die die Ersten werden, der Sünder, die Heilige werden, der Toten, die auferstehen werden, so der Papst. Abschließend rief Papst Leo dazu auf, den Glauben in konkretes Handeln umzusetzen. Die Größe der Sagrada Familia dürfe nicht als weltlicher Rekord verstanden werden, sondern als Zeichen für die Sendung der Kirche. Die Schönheit dieses Gotteshauses ermutigt uns, von unserem Meister und Herrn immer mehr die Kunst zu lernen, nach seinem Evangelium zu leben. Gudrun Seiler, Radio Vatikan.
1: Zuvor hatte der Papst in Barcelona im Stadtteil Raval Wohltätigkeits- und Caritas-Einrichtungen besucht und dabei einige Fragen beantwortet. Dabei ging es kurz vor Beginn der WM natürlich auch um Fußball.
2: Hola, Papa Leon 14. ¿Le gusta el fútbol?
3: Todo el mundo sabe que ahora juego tenis.
1: Ich muss gestehen, dass ich Tennis spiele und das sehr gerne, aber Fußball mag ich auch. Das sagte der Papst auf die Frage eines 6-jährigen Kindes aus dem ärmeren Viertel in Barcelona. Mit seinem FC Barcelona, kurz Barça, beherbergt die katalanische Hauptstadt einen der bekanntesten Fußballclubs der Welt. Morgen, also an diesem Donnerstag, beginnt die Weltmeisterschaft und viele werden die Spiele verfolgen, so Leo. Fußball erinnert uns an etwas, das wir nicht vergessen dürfen. Das Leben ist kein Wettlauf, um sich allein zu profilieren, sondern ein Weg, den wir gemeinsam gehen lernen. Wer den Ball nicht passen kann, hat das Spiel noch nicht verstanden, auch wenn er Talent hat. Und wer nicht mit anderen und für andere leben kann, hat das Leben noch nicht verstanden. Auf eine Frage zum Umgang mit älteren Menschen sagte der Papst: Ja, Großeltern spielen im Leben der Familien eine

0: sehr wichtige Rolle. Niemals sollten sie alleine gelassen werden. Wir dürfen nicht zulassen, dass Einsamkeit und Verlassenheit im Leben älterer Menschen zur Normalität werden. Das ist sehr traurig. In dieselbe Kerbe schlug er dann auch in seiner Ansprache in der Augustinuskirche. Ich möchte unterstreichen, dass wir als Christen dazu berufen sind, die Liebe Gottes zu jedem Mann und jeder Frau im konkreten Geflecht der Geschichte gegenwärtig zu machen. Das Buch Genesis berichtet uns, Gott schuf den Menschen als sein Bild, als Bild Gottes schuf er ihn, männlich und weiblich erschuf er sie. Darin liegt die unveräußerliche Würde jedes Menschen begründet.
1: Que podemos encontrar en la vida.
0: Das gelte gerade in der heutigen Zeit, wo der Sinn für die heilige Würde des Menschen verloren gegangen zu sein scheint. Das frühere Arbeiterviertel Raval, in dem die Augustinuskirche liegt, gehört zu den sozial komplexeren von Barcelona. Die meisten Einwohner hier sind Einwanderer.
2: Santo Padre, hablar hoy de las adicciones.
0: In kurzen Ansprachen an den Papst war von Drogen und von Menschenhandel die Rede. Dabei ist Raval kein Randviertel, sondern liegt mitten im historischen Zentrum der Stadt. Hier verläuft unter anderem die berühmte Rambla-Promenade in Richtung Hafen. Direkt neben der Augustinuskirche liegt ein Zentrum der Mutter-Theresa-Schwestern, die zusammen mit vielen freiwilligen Bedürftigen helfen. In der Kirche treffen sich außerdem regelmäßig die philippinischen Katholiken, die in Barcelona leben. Viele von ihnen arbeiten in der Seniorenbetreuung. Der Papst wich von seinem vorbereiteten Redetext ab, um spontan zu erzählen, dass er vor mehreren Jahrzehnten in seiner Zeit als Generalprior des Augustinerordens schon einmal auf der Durchreise diese Kirche besucht hat. Und schon damals sei ihm aufgefallen, dass das Viertel drumherum voller Leben sei.
1: Que Dios os bendiga.
0: Am Freitag, dem letzten Reisetag, macht der Papst noch Station auf der Kanareninsel Teneriffa, bevor er am Nachmittag nach Rom zurückfliegt. Unsere Live-Übertragungen auf Deutsch starten ab 10.25 Uhr im Internet. Neben unseren Berichten und den Wortlauttexten zu allen Papstreden auf unserer Homepage finden Sie auf unseren Social-Media-Kanälen YouTube, Instagram, X und Facebook zahlreiche Eindrücke zur Papstreise durch Spanien, darunter Bilderstrecken und Kurzvideos. Schauen Sie gern einmal rein. Anne Preckel verabschiedet sich an dieser Stelle sehr herzlich von Ihnen. 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